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1: Das Leben immer so leben, als hätte es kein Ende. Das nimmt sich Shaboozy vor. Seine Musik katapultiert uns immer direkt in einen imaginären Saloon und gibt uns das Gefühl, länger wach zu sein, als unsere Eltern uns erlauben. Das ist auch in Born to Die nicht anders. Shaboozy ist ein Musiker aus den USA und bekannt dafür, Hip-Hop, Pop und Country zu mixen und daraus richtig tanzbare, gute Laune-Songs zu machen. Deswegen haben wir auch diesmal alle unsere Tanz-Cowboy-Stiefel an.

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1: Shakira bringt uns den Sound des Sommers. Zum ersten Mal gibt es im Finale der FIFA-Fußball-Weltmeisterschaft eine große Halbzeitshow. Und Shakira steht da zusammen mit Madonna und BTS auf der Bühne. Klar, dass sie dafür auch einen eigenen WM-Song gemacht hat. Gemeinsam mit Burna Boy aus Nigeria singt sie darüber, wie schön es ist, wenn die ganze Welt zusammenkommt, um mitzufiebern, zu feiern und Fußball zu lieben. Und jetzt kommt das Allerbeste. Mit ihrem Song Die Die tun sie auch noch was Gutes. Alle Einnahmen werden gespendet, damit Kinder in ärmeren Regionen leichter zur Schule gehen und lernen können.

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1: Manchmal passiert etwas Peinliches oder Chaotisches, zum Beispiel auf dem Schulhof, und man wünscht sich einfach nur jemanden, der zu einem hält. Genau darum geht es im neuen Song At The Party von Levent Geiger. Um Freundschaft und Zusammenhalt, egal was schief geht. Levent kennt ihr vielleicht noch von Kika Dein Song? Heute macht der Münchner Musik für die ganze Welt. In seinem Lied zeigt er, auch wenn jemand einen Fehler macht, kann man trotzdem füreinander da sein.

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1: Robin Schulz feiert die besseren Zeiten. Zusammen mit der griechisch-amerikanischen Sängerin Barbs hat sich Robin an einen Song über Höhen und Tiefen im Leben gemacht. Es gibt halt immer mal Zeiten, die sind stressig oder man hat Streit, aber umso schöner sind die Zeiten, in denen eigentlich nur noch ein Wassereis in unseren Händen fehlt und dann wäre die Welt perfekt. Und genau die feiern wir mit Better Times und fetten Beats, zu denen wir gemeinsam tanzen können.
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1: Sie kam, sie sang und sie siegte. Beim Eurovision Song Contest in Wien hat uns Dara aus Bulgarien komplett verzaubert und am Ende völlig verdient haushoch gewonnen. Der Vibe von Darina Jotova erinnert ein bisschen an Nina Chuba. Obwohl sie in ihrer Heimat schon ein richtiger Superstar ist, war sie total überwältigt und unglaublich dankbar für die vielen Stimmen. Einfach super sympathisch. Ihr Song Bangaranga bedeutet so viel wie ein wildes, lautes Durcheinander und steht dafür, mutig seinen eigenen Weg zu gehen, auch wenn andere etwas anderes erwarten.

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1: Jetzt kommt Musik aus Australien mit einer starken Botschaft. G-Flip erzählt in Bed on Fire eine ganz persönliche Geschichte aus der eigenen Vergangenheit. Es geht um die Schulzeit, in der es oft nicht leicht war, einfach so zu sein, wie man wirklich ist. Im Song geht es um Angst, aber auch darum, den Mut zu finden, zu sich selbst zu stehen. Bed on Fire steht dafür, alles rauszulassen und sich nicht mehr zu verstecken.

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1: Ein gemeinsamer Song von Martin Garrix und Ed Sheeran stand nicht auf unserer Bingo-Karte für 2026. Und extra verrückt, die beiden haben den Song tatsächlich schon vor 12 Jahren geschrieben, nachdem sie sich bei einer Partynacht in Amsterdam kennengelernt haben. Damals blieb der Track aber irgendwie einfach liegen und Martin Garrix meinte selbst sogar, dass er eigentlich dachte, dass er nie veröffentlicht würde. Umso schöner, dass er uns Repeated jetzt zu seinem 30. Geburtstag doch noch schenkt. Und als wäre das nicht genug, kommt dieses Jahr auch noch sein erstes Album raus. Was für ein Jahr für Martin Garrix.
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1: Topic lebt sein bestes DJ-Leben. Gemeinsam mit Superstar Becky G liefert uns Tobias Topic aus der Nähe von Düsseldorf ein Lied, das nach Sommer, Sonne, Strand und Wassermeloneneis klingt. Becky G ist eine amerikanische Sängerin, Tänzerin und Schauspielerin, die schon mit krassen Stars wie Pitbull und Bad Bunny zusammengearbeitet hat. Jetzt durfte auch Tobi mal mit ihr ins Studio und hat abgeliefert. Afro-House-Vibes und Latin-Einflüsse verwandeln bei Sorry Papi jede Hängematte in eine Poolliege und den Apfelbaum in eine Palme.
2: Hey, ich bin Topic.
0: Topic und Becky G. Sorry Papi.

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1: Nico Santos arbeitet hart an seiner Lebenseinstellung. Ich werde immer 100 Gründe finden, um sauer zu sein, 1000 Gründe, um traurig zu sein, aber so will ich nicht leben. Das singt er im Song Optimist, während Nico gerade privat alle möglichen Nebenmissionen macht und dabei hier und da auch Geräusche für seine Songs einsammelt, hat er uns ein Lied dagelassen, das uns so lange Kraft und Zuversicht geben soll.
2: Der Song für alle, die gerade kämpfen. Egal wie schwer es ist, geht die Hoffnung nicht auf und versucht, das Gute zu sehen. Bleibt optimistisch.
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0: Yes. Nico Santos, Optimist, bei MDR Twins.

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1: Bei Isabella Rosa war anscheinend der Farbkasten leer. Wenn sich etwas nach Pastellfarben anfühlt, dann ist es der Anfang von ihrem Lied Hallucination. Passend dazu kommen auch Coverbild und Video verwaschen, aber auch verspielt um die Ecke. Isabel ist eine der spannendsten jungen Stimmen im Alternative Pop im Moment, ist gerade Anfang 20 und kommt aus Maryland in den USA. Mit dem Lied kündigt sie noch ein paar weitere neue Songs an, die sie dann bestimmt auch als Vorband von Madison Beer auf Tour durch Europa spielt. Aber keine Sorge, die Gefühle sind hier nicht verdünnt.

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1: Song des Sommers. Auf Dauerschleife. Ich rieche den nächsten Grammy. Das sind nur ein paar der aufgeregten Kommentare zur Kollaboration des Jahres auf Instagram. Tyler und Sarah Larsson. She Did It Again heißt ihr gemeinsamer Song und vereint Tylers sommerliche Beats und Sarahs Selbstvertrauen. Und eins kann ich euch sagen, Südafrika und Schweden haben noch nie so gut zusammen gevibed.
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3: Hi, I'm Tyler.
2: Oh.

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2: Bebe Rexha hat einen Haufen neuer Mucke am Start. Ihren Song Sad Girls zusammen mit DJ David Guetta und ihr neues Album Dirty Blonde. Sad Girls klingt nach einer großen Tanzparty mit schnellen Beats und funkelnden Sounds. In dem Lied geht's darum, wie man sich fühlt, wenn das Herz mal ein bisschen traurig ist. Aber statt sich zu verkriechen, heißt es hier, Musik an und weiter tanzen. Denn manchmal hilft ein guter Song dabei, sich stärker und wieder richtig gut zu fühlen.

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1: Die nächste Dua Lipa kommt vielleicht aus Österreich und sie heißt Stella Maria. Diese Lady hat mit 10 Jahren schon die Musik für sich entdeckt. Das Singen hat ihr nämlich dabei geholfen, ihre Asthmaerkrankung zu bewältigen und ist ganz schnell zu ihrer großen Leidenschaft geworden. Mit mittlerweile 16 schreibt sie Songs über persönliche Erlebnisse und auch mal schwierige Gefühle und Erfahrungen. Trotzdem klingt ihr neuer Song Following You nach Wassereis, nach Tanzeinlagen unter der Disco-Kugel und Freiheit.

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1: Bei Young Pep werden gerade alle Träume wahr. Der Leipziger Rapper ist schon seit Jahren Fan von Kid Capri aus Bremen und hat seine Musik oft gehört. Jetzt haben sie einfach einen gemeinsamen Song. Wie es dazu gekommen ist, erzählt Young Pep in Ganz oben. Kid Capri spricht darüber, dass es in der Musik manchmal sehr schnell geht und viel Druck entstehen kann. Und dass nicht immer alles echt wirkt.

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1: Bibi Rexha hat einen Haufen neuer Mucke am Start. Ihren Song Sad Girls zusammen mit DJ David Guetta und ihr neues Album Dirty Blonde. Sad Girls klingt nach einer großen Tanzparty mit schnellen Beats und funkelnden Sounds. In dem Lied geht's darum, wie man sich fühlt, wenn das Herz mal ein bisschen traurig ist. Aber statt sich zu verkriechen, heißt es hier, Musik an und weiter tanzen. Denn manchmal hilft ein guter Song dabei, sich stärker und wieder richtig gut zu fühlen.
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1: Herzlich willkommen zu MDR Twins. Na und? Ich bin's, Ivi. Hi. Na und ist eure Sendung, in der ihr euch besser kennenlernt. Eure Sendung für ein Miteinander. Eine Sendung, die Verständnis füreinander schafft. Hier stellen wir euch Kids vor, die aus ihrem Leben erzählen. Zum Beispiel, wie es ist, im Rollstuhl Fußball zu kicken oder blind Klavier zu spielen. Ihr zeigt, dass so viele Dinge möglich sind, auch wenn Einschränkungen da sind. Heute lernt ihr Lotta aus Halle kennen. Sie ist 11 Jahre alt, geht in die 5. Klasse aufs Gymnasium und hier stellt sie sich am besten mal selbst vor. Sie beschreibt sich so.
2: Freundlich, nett, hilfsbereit, manchmal durchgeknallt, lustig, laut, lustige Ideen. Gute Ideen und vielleicht noch niedlich.
1: Das kann ich bestätigen. Lotta hat lange braune Haare, trägt eine Brille und Fuchsohrringe. Ihre Sportkleidung ist in Rot und Pink und ich habe sie in Halle getroffen am Georg-Cantor-Gymnasium, wo sie einmal die Woche Sport macht bei der inklusiven Sportgruppe des Sportvereins der Frankischen Stiftungen 2008 e.V. in Halle. Hier trefft ihr Kinder mit und ohne Einschränkungen. Lotta leidet an einer seltenen Erkrankung, das Bardet-Biedl-Syndrom. Das heißt, einerseits sind davon ihre Augen betroffen, dort baut sich die Netzhaut ab und führt dazu, dass sie immer weniger sehen kann. Und andererseits hat sie Heißhunger, was zu Adipositas führt, also zu krankhaftem Übergewicht. Wie sie mit ihrer Krankheit umgeht, was die inklusive Sportgruppe treibt, und welche Interessen Lotta noch hat, es sind viele, hört ihr in dieser Folge von MDR Twins und Na und.
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1: Hier ist MDR Twins mit Na und. Das ist eure Sendung, in der ihr euch besser kennenlernt. Ja, wir düsen durch die Gegend und treffen spannende Kinder und Jugendliche, die uns mitnehmen und ein bisschen was aus ihrem Leben erzählen. Und heute bin ich in Halle. Und zwar ist da der Sportverein der Frankischen Stiftungen 2008 e.V. Und Kinder machen da zusammen Sport einmal die Woche. Und mit dabei ist Lotta, 11 Jahre alt aus Halle. Und ich freue mich mega. Hallo.
2: Hallo.
1: Lotta, wie geht es dir?
2: Gut.
1: Immer Donnerstag 17:30 bis 18:30 machst du hier Sport, ne?
2: Ja.
1: Erzähl mal, was ist das für eine Truppe? Was passiert gleich?
2: Also gleich kommen Fabi, Paul, Ferdinand, Emil, Fong und Lara. Die sind alle übergewichtige Kinder. Wir machen hier zusammen Sport. Wir spielen zusammen Ballspiele, Feuer, Wasser, Sand, alle möglichen Spiele, die es gibt.
1: Du machst seit 3 Jahren hier mit, ne?
2: Ja.
1: Wie ist es dazu gekommen?
2: Das war ein Angebot. Meine Mama hat das entdeckt für mich und hat mich gefragt, ob ich vielleicht bei einem Sport mitmachen möchte, der auch für Kinder ist, die wie ich aussehen.
1: Was bedeutet das, die wie du aussehen?
2: Naja, die halt auch ein bisschen kräftiger sind und halt nicht so schlank sind. Und mit denen zusammen Sport zu machen, fand ich sehr, ja, sehr schön. Also ich wollte es ausprobieren.
1: Und das hat ja auch einen Grund, dass du ein ganz kleines bisschen kräftiger bist. Wir sprechen gleich mal über deine Einschränkung, über deine Erkrankung, ja, nach dem nächsten Song. Schön, dass du da bist, Lotta.

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1: Heute sind wir in Halle Saale im Georg-Cantor-Gymnasium. Einmal die Woche ist da der Sportverein der Frankischen Stiftung 2008 e.V. mit Kindern, die hier zusammen Sport machen. Und mit dabei ist die Lotta, 11 Jahre alt. Hallo.
2: Hallo. Ich leide, seit ich auf der Welt bin, an einer Erkrankung. An einem Syndrom, das meine Augen, das meinen ganzen Körper beeinträchtigt. Ich habe sehr großen Heißhunger auf ganz viel Süßkram, bin etwas kräftiger und habe eine schlimme Augenerkrankung.
1: Du hast eine sehr seltene Erkrankung, die nennt sich, hat dein Vater mir verraten, Bardet-Biedl-Syndrom. Und es gibt nur 100 Menschen in Deutschland, die das haben. Ja, und das ist der Grund dafür, warum deine Netzhaut, die Netzhaut?
2: Da sterben die Nerven langsam ab.
1: Das heißt, du siehst weniger, ne?
2: Ja.
1: Was siehst du jetzt gerade noch von mir?
2: Alles. Ich sehe auch die Turnhalle. Ja. Super schön in den Farben halt auch. Und ich sehe halt noch sehr, sehr gut durch meine Brille.
1: Und das Bardet-Biedl-Syndrom bei dir ist auch der Grund dafür, dass du Heißhunger hast. Das kommt daher, ne? Und worauf hast du denn am meisten Lust?
2: Süßigkeiten.
1: Und wie ist das dann im Alltag für dich? Beschreib mal.
2: Also, ich esse sehr viel zuckerfreie Sachen. Zum Beispiel gerade habe ich einen Kaugummi im Mund, der ist auch zuckerfrei. Oder ich mache halt auf meine geschäumte Milch halt zuckerfreie Soße, zuckerfreie Schokocreme.
1: Ist das einfach?
2: Ja, wenn man sich dran gewöhnt hat. Aber ich esse auch mal eine Kugel Eis oder mal Kuchen. Also so ist es nicht. Ich esse ab und zu schon mal Zucker und ich esse auch Popcorn und sowas. Aber das ist wirklich nur sehr selten. Aber Eis im Sommer esse ich halt sehr viel.
1: Welche Sorte magst du am liebsten?
2: Schoko und Karamell und Eis am Stiel. Auf jeden Fall das Bum-Bum und die Wassermelone.
1: Dein Papa hat erzählt, dass er manchmal, wenn deine Eltern weggehen, dass sie die Küche abschließen mit den Süßigkeiten, weil es manchmal doch nicht so leicht ist. Ne? Das kennen ja viele Kinder und auch Erwachsene kennen das, dass man Lust hat. Aber das ist schon wichtig, ja?
2: Ja.
1: Für Lotta ist es sehr wichtig, darauf zu achten, was sie isst. Denn aufgrund ihrer Erkrankung neigt sie zu Übergewicht. Hier ist Disziplin sehr wichtig. Sport macht sie unter anderem bei der inklusiven Sportgruppe des Sportvereins der Frankischen Stiftungen 2008 e.V. in Halle. Die ist anfänglich für Kinder gewesen, die wie Lotta an Adipositas erkrankt sind, also Übergewicht. Mittlerweile ist es eine Mischgruppe. Kinder mit und ohne Einschränkungen nehmen teil. Wie sich die Gruppe aktuell zusammensetzt, was die Kids zusammen machen, schon mal was von 40er-Hüpfen gehört? Hört ihr gleich hier bei MDR Twins. Na und? Ich bin bei einer Sportstunde dabei gewesen und es war toll.

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1: Hier ist MDR Twins. Na und? Ich bin's, Ivi. Hi. Und ich bin mit dabei bei einer Sportstunde der inklusiven Sportgruppe des Sportvereins der Frankischen Stiftungen 2008 e.V. in Halle. Mit dabei ist auch Lotta, 11 Jahre alt. Sie hat eine seltene Erkrankung, die nennt sich Bardet-Biedl-Syndrom. Dadurch ist ihre Netzhaut erkrankt und sie kann immer weniger sehen. Und sie neigt auch zu Adipositas, also zu krankhaftem Übergewicht.
2: Wir legen los. Draußen vor der Sporthalle zusammen mit Steffi ist die Trainerin. Tag, Steffi.
3: Hallo.
2: Und wir sind 1, 2, 3, 4, 5, 6 Kiddies. Hallo zusammen.
4: Hallo.
2: Hallo, Lotta.
4: Wir machen jetzt unseren Begrüßungsspruch. Dazu stellen wir uns immer in einen Kreis.
5: Wir fassen uns alle an die Hand und halten zusammen wie ein starkes Band. Wir können groß sein oder klein, aber Sport machen muss heute keiner allein. Sport frei!
6: Sehr gut.
2: Haha, das ist toll. Nehmt ihr mich mit in die Sporthalle, Lotta?
4: Ja, gerne, aber erstmal machen wir das 40er-Hüpfen.
2: Ach so.
6: Ja, genau, wir sind jetzt erstmal heute draußen.
2: Ich weiß nicht mal, was das ist.
6: Erkläre ich jetzt. Und zwar, das 40er-Hüpfen.
1: Die Kids starten mit dem 40er-Hüpfen. Trainerin Steffi erklärt das Spiel. Die Kinder finden sich partnerweise zusammen. Auf dem Boden ist ein Schachbrett eingezeichnet mit Kreide. In den Feldern stehen die Zahlen 1 bis 40. Und diese Zahlen müssen nacheinander von den Kids abgehüpft werden. Und wenn der Fuß auf einer Linie ankommt, dann müssen sie stoppen bei der Zahl, wo sie gerade sind. Und dann ist erstmal das nächste Team dran. Lotta hüpft mit Lydia zusammen.
4: Okay, ich würde gerne beginnen. Darf ich, Steffi?
6: Ich möchte beginnen.
2: Alle wollen beginnen. Lotta möchte auch beginnen. Wer darf heute beginnen? Genau, die Lotta.
6: So als Lotta, Lotta. Mädel heute.
4: Ja.
6: Also, du musst mit beiden Füßen im Kästchen stehen.
4: Okay, ich spiele.
6: Genau. Den linken Fuß ziehst du noch mal ein bisschen mit rein.
4: Dina.
6: Links, ja. Und jetzt den rechten auch. Okay. Und Lydia hilft dir ein Stück weit. Okay. Zeigt dir, wo ist das nächste Kästchen.
7: Sie hat schon eine Linie.
6: Die Nummer.
4: Okay, da ist die 2.
6: Genau. Und da musst du versuchen, rüber zu hüpfen.
4: Okay.
6: Genau.
2: Jawohl. Zum Verständnis. Hier sind verschiedene Kästchen mit Zahlen. Die Lotta stand gerade auf der 1. Über der 1 war die 27 und dann kam die 2. Das heißt, Lotta musste von der 1 über die 27 auf die 2 springen. Steffi, wie ist es für dich, diese Gruppe zu leiten?
8: Also es ist total schön, die Gruppe zu leiten. Ich liebe diese Gruppe und dementsprechend versuche ich halt auch immer so die Spiele darauf zu orientieren, dass sie erstmal als Team irgendwas zusammen machen können. Und dann gibt's auch gern mal Wettkampfspiele. Genau.
2: Mhm.
8: Aber so grundsätzlich sollen sie halt viel zusammen machen. Und das Schöne ist eben, dass sie sich immer gegenseitig echt unterstützen. Das
2: ja.
8: ist echt toll. Und das kann man nur lieben.
2: Das kann man nur lieben, ja. Und das können wir überall mehr gebrauchen tatsächlich, was ja. hier stattfindet in dieser Gruppe. Für alle, die vielleicht Lust haben, auch zu kommen.
8: Also im Grunde
2: Inklusion.
8: Genau.
2: Ne?
8: Inklusion gelebt, denn wir haben auch Kinder mit dabei, die keinerlei Einschränkungen haben. Im
2: ja,
8: Grunde. Genau.
2: Wie ist heute?
8: Heute ist die Mischung, also das ist ein Reha-Sportkind. Er ist auch ein Reha-Sportkind. Hier haben wir mehr so die Lunge.
2: Mhm.
8: Also da hat er so ein paar Probleme, war jetzt ganz lange auf Reha und deswegen freue ich mich, dass er jetzt wieder zurück ist.
2: Schön.
8: Genau. Und hier geht es auch so ein bisschen ums Gewicht tatsächlich, ja, um die Gelenke. Genau. Fong ist zum Beispiel das. Alles schick.
1: Und wie das 40er-Hüpfen ausgeht, auch für Lotta, hört ihr gleich hier bei MDR Twins. Na und?
6: Taste?
4: Sieben.
6: Ja, sehr gut.
4: Los jetzt.

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1: Hi, ich bin's Ivy. Ich treffe heute Lotta, 11 Jahre alt. Sie leidet an einer seltenen Erkrankung, das Bader-Bedel-Syndrom. Das bedeutet, dass sich in ihren Augen die Netzhaut abbaut und sie deswegen eingeschränkt sehen kann. Außerdem verursacht die Erkrankung, dass sie ständig Heißhunger hat, was zu Adipositas führt, also krankhaftem Übergewicht. Lotta macht viel Sport, sie geht zur Physiotherapie und hat einen Personal Trainer. Und immer Donnerstagnachmittag nimmt sie an der inklusiven Sportgruppe des Sportvereins der Frankischen Stiftungen 2008 e.V. teil. Die findet am Georg-Cantor-Gymnasium in Halle statt. Zum Warm-up machen die Kids draußen 40er Hüpfen. Mit Kreide sind 40 Kästchen eingezeichnet, mit den Zahlen 1 bis 40. Und die Kids müssen die Zahlen der Reihe nach abhüpfen. Lotta?
2: Ja?
1: Wofür ist dieses Spiel gut?
2: Es ist gut, es ist eine Erwärmung. Das ist gut, damit sich Beine und Arme bewegen. Bei dem Spiel ist Teamarbeit gefragt und man guckt halt, dass man halt im richtigen Kästchen landet. Wenn man die Linie übertretet, muss man wieder zurück.
1: Man muss also so weit hüpfen, bis man bei der 40 landet?
2: Genau, wenn man das erste Team bei der 40 landet, hat dann gewonnen. Ich mache jetzt bei der 2 weiter.
3: Ich bin noch dran.
1: Wer bist du?
3: Ich bin Paul.
1: Hi Paul.
4: Er ist schlau.
3: Ich bin auf der 11.
1: Das ist Paul. Paul ist auch Teil dieser Sportgruppe.
3: Hi. Hier, Lotta, hier ist die Traube.
4: Nein.
2: Genau, ich meine, bitte hier.
1: Und Paul, du hilfst dann auch manchmal.
5: Ja.
1: Wie lange bist du schon hier bei der Sportgruppe dabei, Paul?
5: Knapp ein halbes Jahr oder ein Jahr.
1: Und du bist in dieser Sportgruppe, warum?
5: Weil ich halt auch ein bisschen abnehmen will und so. Und das findet halt jeden Donnerstag statt.
1: Und wie ist das für dich hier?
5: Gut.
1: Ja, ich finde, das mag voll Bock hier.
2: Ja. Ja, und wir mögen uns beide halt auch ganz gerne.
1: Welche Eigenschaften hat die Lotta so?
5: Sie kann schnell rennen. Sie kann gut zuhören. Ja.
2: Und ich mag Paul sehr gerne, weil er sehr lustig ist.
1: Das Spiel schreitet voran und das andere Team gewinnt.
2: Cool.
1: Und du freust dich für die Gewinner, merke ich schon.
3: Ja.
2: Okay, zweiter Platz.
1: Du bist total optimistisch. Das ist super. Es gibt ja auch Kids, die dann wütend werden, wenn sie verlieren oder so, da ganz doll traurig. Aber du nimmst das alles so leicht und so spielerisch schön.
2: Das ist mein Bruder. Mein Bruder weint, ist wütend, wenn er verliert. Er mag es am liebsten, wenn er gewinnt oder wenn unentschieden ist.
1: Ja. Das ist ehrlich gesagt eine ganz hohe Kunst. Einfach die Freude am Spielen, die Freude am Wettbewerb, die du schon drauf hast. Aber gibt es denn Dinge, die dich auch traurig machen?
2: Wo du sagst, Mann. Sehr oft Sachen traurig, wenn sich bestimmte Leute streiten. Also wenn sich Mädels streiten, besonders meine Freundinnen oder wenn meine Freundinnen beleidigt werden oder wenn Menschen arrogant sind. Ich habe eine Freundin, die benimmt sich irgendwie so arrogant und zickig immer und ich bin halt immer sehr locker zu ihr und probiere das halt so ein bisschen zu ignorieren. Aber halt meine beste Grundschulfreundin, die Ellie, ist halt super nett und ja, die nimmt mich halt so, wie ich bin, ohne halt meine Lebebeeinträchtigung. Wir sprechen da eigentlich auch nicht so oft drüber.
3: Ich bin berührt.
1: Du kannst noch so schauen zwischen 10 und 16%, ja?
2: Ja?
1: Und wie ist das für dich mit Lesen und Schreiben?
2: Also, ich war früher ein sehr, sehr großer Lesewurm. Aber das bin ich jetzt nicht mehr. Aber ich höre ganz, ganz viele Hörspiele. Ich schreibe ganz, ganz viel am iPad. Ich habe in der 2. angefangen, 10 Fingertippen zu lernen.
1: Ist das dieses Blinden?
2: Ja, Blindtippen nennt sich das. Ich mache auch einen Kurs extra deswegen. Für die Lehrerin bin ich halt auch immer das Vorbild in 10 Fingertippen, weil ich immer sehr schnell bin. Also und lerne.
3: Steffi, was machen wir als nächstes?
6: Als nächstes gehen wir rein, würde ich sagen. Weil ich wollte noch was heute mit dem Wasserball machen, wenn ihr Lust habt.
2: Cool, Wasserball!
6: Trinkt ihr jetzt erstmal eine Runde.
1: So, Lotta, wir gehen rein, komm.
2: Ja, ich komme.
1: Wuhu!
2: Steffi, siehst du bitte auch?
1: Oder ist es offen? Gleich geht's weiter mit Lotta und ihrer tollen Sportgruppe hier bei MDR Twins. Und na und?
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0: Hey, ich bin's Ivi und bin heute bei einer Sportstunde dabei und zwar von der inklusiven Sportgruppe des Sportvereins der Frankischen Stiftungen 2008 e.V. in Halle. Hier sind Kinder mit und ohne Einschränkungen. Mit dabei ist auch Lotta, sie ist 11 Jahre alt und ist an dem sogenannten Bardet-Biedl-Syndrom erkrankt. Das ist eine seltene Erkrankung. Symptome sind unter anderem Adipositas, Fettleibigkeit und Augenerkrankungen. Auch Lotta hat eine und kann deswegen nur eingeschränkt sehen, so zwischen 10% und 16%. Nach dem Warm-up draußen sind wir nun reingegangen. So, wir sind in der Sporthalle drinne. Yeah. So, was spielen wir denn jetzt?
1: Wir werfen uns gerade einen Wasserball zu. Wir haben verschiedene Wasserbälle gekriegt und ich suche gerade meinen, der mir von Paul geklaut wurde.
0: Richtig. Und die haben mega Spaß, alle ein Riesengrinsen im Gesicht und das merkt man voll. Das ist eine ganz, ganz schöne Gemeinschaft. Also ein Zusammen tatsächlich, statt ein Alleine. Auch wenn sie sich gegenseitig ärgern, aber das ist halt nur ja, in einem Zwinkerton gemeint sozusagen.
2: Also wir wollen jetzt ein paar Übungen machen, weil wir danach versuchen werden, einmal Beachvolleyball zu spielen.
0: Trainerin Steffi leitet an. Die Kids werden in Zweiergruppen gesteckt. Lotta spielt mit Paul. Die beiden stehen ca. 5 Meter auseinander und sie lernen wie beim Beachvolleyball pritschen und baggern. Ist das schwer für dich, den Abstand zu sehen, Lotta?
3: Bitte, Lotta.
1: Danke, Paul. Nö, eigentlich nicht, aber ich bin nicht so gut im Werfen.
0: Ah. Ja, mit dem Fangen gibt es leichte Probleme. Oh, fast.
3: Lotta hat ihn fast bekommen.
0: Ja.
3: Dann schmeißen wir mal zu.
2: Und rüber.
0: Hände Richtung Himmel über dem Kopf. So, die Kiddies versuchen zu pritschen.
2: Wolltest du es auch versuchen? Nein, die Arme nach oben nehmen, also schön hochwerfen. Ja?
1: Ich probiere.
2: Und ein Stückchen weiter, okay?
1: Okay, ich probiere, Steffi.
2: Und Achtung!
1: Oh, Mann, ey!
2: Paul, komm mal ein Stückchen weiter ran.
4: Yes!
1: Oh, Mann!
0: Fast! Aber du hast ihn ein bisschen berührt, oder?
1: Ja, habe ich. Aber es ist schwer.
0: Ja, es ist schwer. Trainerin Steffi zeigt Lotta aber noch mal ganz genau, wie man baggert.
2: Lässt die Daumen hier mal so raus, die Finger ineinander kreuzeln. So. Dicht beieinander.
1: Okay.
2: Und wenn der Ball kommt, nimmst du die Arme nach vorne oben. Jawohl.
0: Baggern nennt sich das, ne?
2: Ja,
0: sofort beim ersten Versuch gebaggert. Toll. Der zweite auch.
2: Ja.
0: Jawohl! Das gibt's ja nicht. Mega. Die anderen sagen, es ist schwer. Und du? Also Steffi, eure Trainerin, hat dir jetzt 6-mal den Ball zugeworfen und du baggerst die ganze Zeit. Sogar jetzt, während ich mit dir rede. Sofort wieder getroffen.
1: Das liegt daran, ich spiele immer mit meinem Papa ein Spiel. Da gibt's einen Ball, den werfen wir uns hin und her.
0: Ja.
1: Und es gibt dann, er sagt halt immer ein Thema, zum Beispiel eine Hauptstadt, die ich ihm nennen muss.
0: Hauptstadt?
1: Ja. Ich habe mit 5 angefangen, Hauptstädte zu lernen. Und mein Papa hat mir halt ganz viele Europa-Hauptstädte beigebracht. Mhm. Und hat auch dann jetzt mit mir die Amerika auch schon durch. Und hat mir auch eine richtig schwere Hauptstadt beigebracht.
0: Da welche ist das?
1: Die Hauptstadt heißt Paramaribo. Das kennen ganz, ganz wenige. Das kennen nur echt die echten Geo-Experten.
0: So. Hauptstadt von Frankreich.
1: Paris.
0: Hauptstadt von Spanien.
1: Madrid.
0: Hauptstadt von Schweden.
1: Stockholm.
0: Du bist super. Und ihr habt das beim Ballspielen zusammen gelernt. Also wie kann ich mir das vorstellen?
1: Also, wir hatten einen Ball, den wirft man sich zu. Dann sagt Papa entweder Geo, also Geo, Englisch, Mathe oder Serie.
0: So lernst du?
1: Ja, so lerne ich immer Matheaufgaben und Englisch.
0: Mit Ball?
1: Ja, mit einem Ball. Das fördert halt meine Wurftechniken, aber ich lerne halt auch Hauptstädte, Matheaufgabe und Englisch.
0: Das finde ich beeindruckend.
1: Thank you.
0: You are welcome.
1: Paul, wir machen den
0: Herrlich, die Kids der inklusiven Sportgruppe des Sportvereins der Frankischen Stiftungen 2008 e.V. in Halle, die sind so lebendig bei der Sache. Gleich hört ihr hier bei MDR Tweens Na und, wie die Kids sich anfreunden und was ihnen diese Sportgruppe gibt.

0: Wir sind heute bei MDR Twinsner und am Georg-Cantor-Gymnasium. Ich bin's, Ivi. Hi, denn einmal die Woche donnerstags von 17.30 Uhr bis 18.30 Uhr trifft sich hier die inklusive Sportgruppe des Sportvereins der Frankischen Stiftungen 2008 e.V. in Halle. In dieser Gruppe sind Kids mit und ohne Einschränkungen. Mit dabei ist auch Lotta. Du Lotta, du lernst ja hier auch andere Kinder kennen, wie zum Beispiel Paul, den du auch gerne magst.
1: Also am Anfang fand ich Paul ein bisschen komisch, aber ich habe ihn dann halt ein bisschen besser kennengelernt und jetzt mag ich Paul richtig gerne.
0: Aber du, sag mal, sagst du immer alles so ehrlich gerade heraus, wie jetzt gerade mit Paul? Paul steht hier so und haut den Ball erstmal auf den Boden. Den Paul fand ich am Anfang komisch, aber jetzt finde ich den super.
1: Also ich bin ehrlich, weil meine Oma sagt immer, entweder du bist ehrlich oder du bist ein Lügner.
0: Okay.
1: Und ich mag meine Oma richtig gerne, die heißt Oma Regina. Die werde ich gerne grüßen, weil die ist eine richtig, richtig nette und tolle Oma.
0: Was kann die Regina ganz besonders gut?
1: Richtig lecker Apfelmus und meine Oma verheimlicht halt auch für jeden was, wenn es zum Beispiel Geheimnisse gibt, die Mama und Papa nicht wissen sollen. Sie ist sehr lieb und ich mag sie einfach, weil sie mir ähnlich sieht. Also sie ist auch ein bisschen kräftiger, trägt auch eine Brille. Und ich mag sie einfach, weil sie ist für jeden Spaß zu haben. Ich kann richtig gut mit ihr schwimmen gehen, weil ich liebe es ja zu schwimmen. Und da gehe ich halt auch immer gerne mit ihr ein bisschen länger schwimmen.
0: Sehr schön. Paul, was bedeutet dir das denn mit dieser Gruppe hier? Du lernst hier auch andere Kinder kennen, so wie Lotta.
2: Ja, es sind eigentlich nette Kinder. Walter ist aus meiner Schule.
0: Der Walter ist auch mit hier dabei, ne?
2: Ja. Und
0: ist das so, dass du dich auch schon immer die ganze Woche darauf freust, dass Sport ist?
2: Ja, ich freue mich auch immer schon die ganze Woche.
0: Schön, dass du dabei bist, Paul. Walter, sag mal, wie alt bist du?
3: Ich bin 9 Jahre alt. Ach,
0: und wie hast du deinen Weg in diese coole Sportgruppe gefunden?
3: Ich glaube, meine Eltern haben mir nur einmal gesagt, dass sie einen Reha-Sport gefunden haben und da wollte ich mitmachen. Das hat mir auch sofort Spaß gemacht beim ersten Mal.
0: Ja, und wieso musst du denn Reha machen?
3: Weil ich habe ein paar Krankheiten und früher fehlte ein Stück meiner Speiseröhre, deswegen wurde ich operiert.
0: Oh.
3: Dadurch, ich weiß nicht genau, wieso die das hier auch gemacht haben. Deswegen ist
0: an der
3: die
0: Schulter
3: höher. Und ich habe irgendwie ein Problem, dass ich ein bisschen krumm bin.
0: Mhm. Und das macht dann Spaß, hier zusammen Sport zu machen. Mhm. Und ja?
3: Ja.
0: Wir sausen auf das Ende der Stunde zu und alle Kids haben es mittlerweile drauf, Beachvolleyball zu spielen. Lotta, lernst du immer so schnell?
1: An welches Spiel es ist. Aber ja, ich lerne sehr schnell.
0: Weil du bleibst auch ruhig, ne? Das ist, glaube ich, auch dein Geheimnis.
1: Na, ich merke mir halt auch viele Sachen.
0: Aha.
1: Ich habe ein sehr großes Merkgedächtnis, zum Beispiel Gedichte oder Vorträge. Auswendig zu lernen dauert bei mir. Zum Beispiel, ich habe ein Gedicht innerhalb eines Tages auswendig gelernt. Liegt daran, ich kann mir einfach Sachen super gut merken. Und dann wiederhole ich es halt, bis es sitzt. Und ich kriege halt eine 1 und das will ich halt immer bei Gedichten und bei Vortragen sehr gerne.
0: Ja.
1: Vor allem, ich bin in Deutsch gerade nicht so gut. Ich habe eine 4 auf dem Zeugnis gehabt, ein Halbjahreszeugnis. Ich probiere mich gerade noch mit einem Vortrag über Goethe zu retten. Aber ich finde Goethe eigentlich ganz cool. Und ich gucke immer sehr gerne Trifft, wo Clarissa von Pika zurückreist und die Persönlichkeiten halt trifft, so wie Friedrich Schiller, Napoleon und andere berühmte Persönlichkeiten und man hat was darüber erfährt, warum das und das passiert ist.
0: Gibt es eigentlich irgendetwas, was dich nicht interessiert, brennend interessiert?
1: Eigentlich nö. Na gut, Pflanzen nicht so.
0: Pflanzen nicht so? Aber ansonsten ist das Leben für dich wie eine bunte Wundertüte, wie eine Konfettikanone oder wie würdest du das Leben beschreiben? Wie ist das?
1: Konfetti-Kanone und immer bunte Party.
0: Sehr schön. So, jetzt machen wir, was kommt jetzt am Ende eurer Sportstunde?
1: Meistens noch ein kleines Abschlussspiel und dann gibt es die Schussrakete.
0: Okay.
2: Und jetzt machen wir noch die Klangschale und wir versammeln uns jetzt alle im Kreis.
4: Klangschale!
2: Yay!
4: Lotta, du bist
0: ganz kurze Runde. Wie war's? Und was hat am meisten Spaß gemacht?
2: Am meisten hat mir Spaß gemacht, das mit dem Handball und das draußen mit den Zahlen, also alles.
0: Das war alles, sehr gut. Es war Volleyball, aber Handball ist ähnlich. Ja. Sehr gut. Schön.
5: Bei dir, Ferdinand?
6: Mir hat alles gefallen.
5: Prima. Man sieht es in deinem Gesicht. Du kriegst ein Lächeln.
7: Ja, Lotta?
1: Ich kann das mit dem Strandball sehr cool und das draußen mit dem Hüpfen.
8: Also alles Speech.
1: Ja, also alles.
6: Okay.
9: Mir auch das Kästchen springen und besonders, dass wir Volleyball gespielt haben.
10: Jetzt Steffi.
5: Oh, mir hat auch alles gefallen. Das hat sehr viel Spaß gemacht.
0: Und ich muss sagen, dass mir auch alles ganz, ganz toll gefallen hat. Eure Gruppe ist sowas von lebendig und das macht total Spaß, dabei zu sein. Und das ist total schön, weil ihr alle jetzt so lächelt und ihr habt so rote Wangen. Und ich bin so, so happy, dass ich jetzt hier eine Stunde mit euch Sport machen durfte. Dankeschön.
1: Bitte.
0: Und jetzt bekommt ihr eure Entspannung, ne, mit der Klangschale.
1: Ja, die genau. Lieben wir.
0: Gleich hört ihr noch, was Lotta sich wünscht bei MDR Tweens und Na und.

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1: Das kann ja wohl nicht wahr sein. Was sind das für Gestalten?

0: Hier ist MDR Tweens mit Na und. Ja, in dieser Folge, da haben wir Sport gemacht. Und zwar mit der inklusiven Sportgruppe des Sportvereins der Frankischen Stiftungen 2008 e.V. in Halle. Mit dabei ist Lotta. Und Lotta hat heute ganz, ganz viel aus ihrem Leben schon erzählt. Was jetzt noch fehlt, ist ein Wunsch.
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0: Du, Lotta?
2: Ja?
0: Was wünschst du dir?
2: Ich wünsche mir, dass mein Medikament, das seit einigen Jahren Entwicklung ist, dass ich es bekomme und dünner werde und abnehme.
0: Und was wünschst du dir für deine Zukunft?
2: Ich würde gerne 2 Kinder haben, 2 Mädchen. Mein Freund wünscht sich aber lieber 2 Jungs. Und ich wäre gerne Moderatorin oder Stylistin. Also Stylistin würde ich vielleicht noch nebenberuflich machen. Und ich wäre eine blinde Moderatorin. Aber mein Vorbild ist halt auch eine blinde Moderatorin im MDR. Ich finde es auch toll, dass die Make-up-Tipps zum Beispiel gibt oder so. Jetzt so ein richtig großes Gerät, womit sie sich schminken kann. Und die hat auch lange braune Haare.
0: Genauso wie du, ne? Was mir auffällt bei dir ist, dass du ganz lebendig bist und super gerne erzählst und man dir total gerne zuhört. Also das mit der Moderation kann ich mir ehrlich gesagt total gut vorstellen. Lotta, was findest du daran so schön? Beschreib mal.
2: Dass man den Leuten etwas erzählen kann, dass man auch zeigt, dass man auch Leute begeistern kann für etwas und dass man auch coole Shows moderieren kann, die halt auch Spaß machen. Und ich würde halt am liebsten den Masked Singer moderieren, weil ich dann die Masken auf die Bühne führen dürfte und so, die neben mir stehen würden. Ich würde das einfach so cool finden. Aber ich bin auch eine sehr gute Autorin, schreibe auch Kurzgeschichten. Und ich habe auch schon eine Geschichte, die in einem Buch gelandet ist.
0: Echt?
2: Und das Buch heißt Konfetti auf meiner Stirn. Ich schreibe halt auch gerade eine Geschichte, weil ein Geschichtenwettbewerb ist.
0: Superschön.
2: Ich möchte noch jemanden grüßen.
0: Ja.
2: Und zwar meine richtig, richtig tolle Sportlehrerin, die liebe Chrissy. Und meine Integrationshelferin, die liebe Steffi.
0: Liebe Lotta, ich wünsche dir alles Liebe und Gute. Und es war ganz, ganz toll. Es war mir eine Riesenfreude, dich heute kennengelernt zu haben.
2: Danke. Tschüss.
0: Wow. Ich bin geflasht von Lotta, von ihrer Begeisterung für all die Dinge, die sie macht und mag. Und ich bin mir sicher, dass sie ihren Weg so weitergeht, wie sie es sich vornimmt. Und würde mich später sehr, sehr freuen, sie im Radio oder vielleicht auch im Fernsehen als Moderatorin erleben zu dürfen. Lotta hat's drauf. Außerdem möchte ich nochmal sagen, dass die inklusive Sportgruppe des Sportvereins der Frankischen Stiftungen 2008 e.V. in Halle sowas von super ist. Ja, die Gemeinschaft, wie die Kids sich gegenseitig supporten und welche Freude sie gemeinsam am Spiel haben, das hat mich wirklich beeindruckt. Und wenn ihr auch mitmachen wollt, mit oder ohne Einschränkung, seid ihr herzlich willkommen. Immer donnerstags von 17.30 Uhr bis 18.30 Uhr trifft sich die Gruppe in der Sporthalle vom Georg-Cantor-Gymnasium in Halle. Und MDR Tweens mit einer Und hört ihr immer montags. Und zwar morgens um 7 Uhr und abends um 18 Uhr. Schön, dass ihr dabei gewesen seid. Ich bin's, Ivi. Macht's gut und tschüss.

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1: Jetzt kommt Musik aus Australien mit einer starken Botschaft. G-Flip erzählt in Bad on Fire eine ganz persönliche Geschichte aus der eigenen Vergangenheit. Es geht um die Schulzeit, in der es oft nicht leicht war, einfach so zu sein, wie man wirklich ist. Im Song geht es um Angst, aber auch darum, den Mut zu finden, zu sich selbst zu stehen. Bad on Fire steht dafür, alles rauszulassen und sich nicht mehr zu verstecken.

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1: Max und Nicolas sind gekommen, um zu bleiben und uns mit richtig guter, chilliger Musik zu versorgen. Neptunica heißt das Duo und ist in der Electronic Dance Music Szene schon richtig bekannt. Seit 10 Jahren machen die Jungs Musik mit Stars wie Lost Frequencies, Gestört aber geil und Marshmello. Passend zu ihrem Namen und ihrer Heimat Hamburg zeigt das Logo von Neptunica ein großes N in einem Anker. Das Lied What If beschäftigt sich mit den Was-wäre-wenn-Fragen, die wir uns manchmal stellen. Und eine ist dabei ganz präsent. Was wäre, wenn wir es einfach ausprobieren und herausfinden?

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1: Wow, Teddy Swims rennt gerade richtig durchs Leben. Seitdem er vor knapp einem Jahr diese riesige Complete Edition seines Albums I've Tried Everything But Therapy mit insgesamt 32 Songs, also über 1,5 Stunden Musik rausgebracht hat, war es ja eher ruhig um den amerikanischen Sänger. Aber dann kam sein absoluter Ohrwurm Mr. Know-It-All im April und jetzt will er die Songs natürlich mit uns feiern. Deshalb geht's auf Auftritte überall in Europa, gefolgt von der Nordamerika-Tour. Bis Weihnachten ist Teddy also erstmal beschäftigt, aber er lässt uns natürlich nicht ohne frischen Nachschub zurück.
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1: Aus einer neuen Freundschaft ist auch neue Musik entstanden bei Gentleman und Michael Patrick Kelly. Die zwei haben sich bei Sing Mein Song kennengelernt und sind richtig gute Freunde geworden. Ihren Song Wildfire haben sie zusammen im Studio auf Mallorca geschrieben. Gentleman hat erzählt, dass er nach einer kreativen Pause endlich wieder neue Ideen hatte. Und der Song ist jetzt auf seinem neuen Album Gratitude mit dabei.

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1: Sie war die Stimme der Soul-Musik, Aretha Franklin. Als die Queen of Soul im August 2018 starb, verlor der Soul vielleicht einen Teil seiner Seele. Denn nichts anderes bedeutet Soul Seele. Das, was wir heute Soul-Musik nennen, entstand in den 1950er Jahren in den USA. Damals begannen hauptsächlich schwarze Musiker, die Musikrichtung Blues und Gospel miteinander zu verbinden. Blues war eher schwermütig und getragen, der kirchliche Gesang Gospel dagegen sehr froh und leidenschaftlich. Einer der ersten bekannten Soul-Musiker war Ray Charles. What you say? Zu dem Zeitpunkt wurde Soul-Musik fast ausschließlich von afroamerikanischen, also schwarzen Musikern gespielt. Die afroamerikanische Bevölkerung wurde in den USA damals noch diskriminiert. Das heißt, sie hatten nicht immer die gleichen Rechte wie die weiße Bevölkerung. Dagegen kämpften sie ab den 1960er Jahren an. Und Soul wurde zu ihrer Stimme im Kampf für Gleichberechtigung und Respekt. Was vielleicht das Wichtigste beim Soul überhaupt war, er gefiel sogar den Weißen. Soul-Sänger wurden damals zu Stars und verkauften Millionen Platten. Die Stadt Detroit wurde damals zur Hauptstadt der Soul-Musik. Die legendäre Plattenfirma Motown brachte einen Hit nach dem anderen heraus. Von Detroit aus erobert Soul die Welt und er entwickelt sich weiter. Musiker wie James Brown machen aus dem recht braven Soul den etwas frecheren und schmutzigen Funk-Sound. Und Soul beeinflusst auch ganz stark die Disco-Musik, die ab den 1970er Jahren die Entwicklung der Popmusik bestimmt. Und nicht zu vergessen, der King of Pop Michael Jackson begann seine Karriere als Knirps in der lupenreinen Soulband Jackson 5. Der klassische Soul verlor dann ungefähr ab 1980 an Bedeutung. Allerdings lebte Soul-Musik immer weiter, auch weil Hip-Hop-Musiker immer gern alte Soul-Klassiker in ihren Tracks sampleten, das heißt Ausschnitte daraus einbauten. Bei Easy zum Beispiel, dem Hit von Crow, erklingt der Soul-Klassiker Sunny. Sunny. Leute sagen zu mir Crow das Genie, denn er float wieder wie. Aber nicht nur in Form von Samples lebt der Soul weiter. Alle paar Jahre erlebt er eine Wiedergeburt. Dann spricht man von Retro-Soul oder Neo-Soul. Die englische Sängerin Amy Winehouse zum Beispiel zeigte, dass Soul wahrscheinlich unsterblich ist. Aber auch das sagt ihr der Name, denn die Seele kriegt keiner tot. Yeah, genau.
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1: Das Leben immer so leben, als hätte es kein Ende. Das nimmt sich Shaboozy vor. Seine Musik katapultiert uns immer direkt in einen imaginären Saloon und gibt uns das Gefühl, länger wach zu sein, als unsere Eltern uns erlauben. Das ist auch in Born to Die nicht anders. Shaboozy ist ein Musiker aus den USA und bekannt dafür, Hip-Hop, Pop und Country zu mixen und daraus richtig tanzbare, gute Laune-Songs zu machen. Deswegen haben wir auch diesmal alle unsere Tanz-Cowboy-Stiefel an.
2: So

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1: Leonie und Marcus and Martinez wollen uns tanzen sehen. Die norwegischen Zwillingsbrüder sind mittlerweile richtig erwachsen geworden und bereit, das Nachtleben auf den Kopf zu stellen. Zusammen mit Leonie träumen sie in ihrem Song Moonlight davon, die ganze Nacht im Mondlicht durchzutanzen. Für das Coverfoto sind sie sogar auf ein Berliner Dach geklettert, mit einem riesigen Mond im Hintergrund. Aber ich sag's euch, die Sonne eignet sich auch ganz hervorragend als Disco-Kugel.
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2: Wenn Kygo in den Himmel kommt, erwartet ihn da eine riesige glitzernde Palme in Disco-Kugel-Optik. Das verrät uns das Coverbild seines neuen Songs Heaven on Your Mind. Gesungen wird der von Dan Timinski aus Amerika, dessen Stimme schon viele von älteren Dance-Hits kennen. Wenn du dich mal verloren fühlst, bin ich da und zeig dir den Weg, singt er. Und damit die Disco-Palme auch Sinn macht, gibt's dazu natürlich die typischen fluffigen Sommerbeats von Kygo.
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1: Wir fahren Zug mit Stella Lefty. In ihrem Song ist die US-amerikanische Singer-Songwriterin nämlich auf dem Weg nach Boston. Im echten Leben eher so mit dem ICE an die Spitze unserer ganz persönlichen Charts. Denn wenn wir diesen Sommer eines brauchen, dann sind es ihr entspannter Vibe, ihre rauchige Stimme und die gute Laune Country-Klänge. Boston fühlt sich an wie bei einer langsamen Dampflokfahrt durch Felder und Wälder, den Kopf aus dem Fenster zu stecken und die warme Sommerluft zu schnuppern.

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1: Mit Pink Floyd verließ die Rockmusik die Erde und brach auf ins Weltall. Space Rock nannte man den Sound, den die Band aus England quasi erfunden hat. Pink Floyd reichte es nicht, dass man ihre Musik hören konnte. Pink Floyd wollten, dass man ihre Musik sieht, sie fühlt, im Idealfall sogar schmeckt. Bei ihren Konzerten flimmerten bunte Scheinwerfer, im Hintergrund wurden Filme auf Leinwänden abgespielt. Später experimentierten Pink Floyd dann mit 3D-Technik, sodass die Zuschauer bei ihren Konzerten dachten, es würden echte Hubschrauber über ihre Köpfe kreisen. Die Band Pink Floyd wurde im Jahr 1965 von Studenten der Universität in Cambridge gegründet. Unter ihnen ein gewisser Syd Barrett. Er ist anfangs der Chef der Band. Er schreibt Songs, die im Vergleich zu anderen Bands damals schon ziemlich schräg klangen. Allerdings drehte dieser Syd Barrett wenig später durch und wurde verrückt. Bei Konzerten spielte er manchmal sein Instrument nicht und mit den anderen Pink Floyd-Musikern redete er einfach nicht mehr. 1969 schmiss ihn die Band dann raus. Die Musikwelt dachte, naja, das war's dann wohl mit Pink Floyd. Wer sollte schließlich jetzt die Songs schreiben, wenn nicht Syd Barrett? Aber das Popwunder geschieht. Pink Floyd machen mit neuem Gitarristen und Sänger weiter und werden sogar erfolgreicher als je zuvor. 1972 veröffentlichen sie das Album The Dark Side of the Moon, das zur erfolgreichsten Platte der 1970er Jahre wird. Lieder wie Money gelten heute als absolute Rockklassiker. Auch dank David Gilmour, dem neuen Sänger und Gitarristen von Pink Floyd.
2: Ich kann mich genau an den Moment erinnern, als wir den ganzen Mix zum ersten Mal komplett abhörten. Und wir dachten, mein Gott, hier haben wir wirklich was Fantastisches hingekriegt.
1: Aber wie das so oft bei Bands ist, der große Erfolg tut Pink Floyd nicht gut. Die vielen Konzerte machen die Band mürbe. Besonders Sänger David Gilmour und Bassist Roger Waters, mittlerweile sowas wie der Chef der Band, zoffen sich permanent. Irgendwann reden die beiden gar nicht mehr miteinander. Trotzdem veröffentlichen Pink Floyd zwischendurch weitere Rockmeilensteine, so wie das tolle Album Wish You Were Here. Wish you were here. Und im Jahr 1979 dann das Doppelalbum The Wall mit dem Song Another Brick in the Wall, der sogar zum größten Pink Floyd-Hit aller Zeiten wird. Zu The Wall gibt es später sogar noch einen ganzen Kinofilm. Damit stellen Pink Floyd ein weiteres Mal unter Beweis, dass diese Band ein Gesamtkunstwerk ist. Bis heute nicht ganz von dieser Welt.
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1: Eli Oaks und Lavinia sind BFFs. Eli Oaks ist ein ganz sympathischer österreichischer DJ, der jetzt in Berlin lebt und da total mit der Sängerin Lavinia gebondet hat. Es folgt also ein weiterer gemeinsamer Song namens Reasons, der uns totales Sommerfeeling liefert. Und Lavinia hat uns im Interview erzählt, dass es darum geht, einfach den Moment zu genießen.
2: Im Kern geht es darum, sich frei zu fühlen, spontan zu sein und einfach das Leben zu feiern. Der Song hat für mich so eine Alles-ist-möglich-Energie.
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1: Sahide macht sich zu ihrem Geburtstag einfach selbst ein Geschenk, und zwar einen neuen Song. Der heißt Sweet 16. Der Track hat einen coolen Dance-Pop-Beat, zu dem die Berlinerin locker rappt und jede Menge Party-Vibes versprüht. In Sweet 16 geht's um Geburtstag feiern, Blitzlichter, die ersten großen Freiheiten und das glitzernde Leben wie ein echtes It-Girl.

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1: Sonnenbrille auf, dieser Song liefert maximale Coolness. Lady Gaga hat zusammen mit Rapperin Doechii einen neuen Song gemacht. Er heißt Runway. Die Musik gehört zum Kinofilm Der Teufel trägt Prada 2, in dem sich alles um Mode, Mut und große Auftritte dreht. Der Song klingt selbst wie ein Laufsteg, stark, rhythmisch und selbstbewusst. Und man kann sich dabei richtig vorstellen, wie Models über den Catwalk gehen. Oder wir tanzen einfach selbst stolz durchs Zimmer.
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1: Mutschekiepchen. Dieser Name für den Marienkäfer kommt eigentlich von einem viel größeren Tier. Und zwar einer Kuh. Genauer gesagt einem Küchen. In der sächsischen Mundart auch Kiepche genannt. Und Mutsche heißt einfach nur Mu machen. Ein Mutschekiepchen ist also eigentlich ein muhendes Kälbchen. Schuld an diesem Vergleich sind die Fühler des Marienkäfers. Die sind kurz und gebogen wie die Hörner einer Kuh eben. Naja, in anderen Ländern sind die Rindviecher ja auch Glücksbringer. Wie bei uns eben die Mutschekiepchen.
0: 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Schick sie uns an tweens@mdr.de.

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1: Drei Käse hoch. Diese Bezeichnung für ein kleines Kind stammt aus einer Zeit, als es noch keine standardisierten Maßeinheiten gab. Damals musste man bei Größenangaben ein wenig improvisieren. Und so ist ein Dreikäsehoch so groß wie ein Stapel aus drei Käseleiben. Eine andere Erklärung kommt vom französischen Wort Caisse. Das heißt Kiste. In dem Fall wäre das Kind also so hoch wie drei aufeinander gestapelte Kisten. Ob nun Käse oder Kisten, auf jeden Fall kann der Dreikäsehoch gerade mal so über die Tischkante gucken. Hihihi.
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Gracie Abrams macht gute Laune mit tiefgründigen Themen in Look at My Life. In ihrem neuen Song singt die Amerikanerin darüber, wie wichtig es ist, auf sich selbst zu achten, wenn einem alles ein bisschen zu viel wird. Gracie zeigt damit, dass auch berühmte Menschen mal schwierige Phasen haben können. Und genau das macht ihre Songs für viele so besonders. Sie wirken ehrlich und erzählen Geschichten aus dem echten Leben. Den Song findet ihr auch auf ihrem neuen Album Daughter from Hell.

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1: Bei Bunt läuft's gerade richtig gut. Er war schon auf einem riesigen Festival in den USA unterwegs und hat in Nord- und Südamerika aufgelegt. Jetzt kommt auch noch die offizielle Fußballhymne der deutschen Nationalmannschaft von ihm. Für den Song Nie allein hat er sich Unterstützung von Sänger JBS aus Ibbenbüren geholt. Mit seiner warmen Stimme passt er perfekt zu dem gefühlvollen Sound. Zusammen feiern sie Zusammenhalt, Community und Optimismus.
0: JBS

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1: Voll auf die 12. Eine Erklärung für diese Redewendung finden wir auf der Uhr. Die Zahl 12 ist auf dem Zifferblatt ganz oben in der Mitte. Und deswegen steht in dieser Redewendung die 12 für den Kopf. Den tragen wir Menschen ja schließlich auch ganz oben in der Mitte. Eine weitere Erklärung kommt aus der Welt der Schützen. Die schießen ja auf eine Scheibe. Und in der Mitte ist die 12, also der Volltreffer.
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1: Wie Kai aus der Kiste. Dieser Ausspruch von Verwunderung stammt aus dem gleichnamigen Kinderbuch. Darin geht es um den Berliner Straßenjungen Kai, der fest entschlossen ist, der Reklamekönig von Berlin zu werden. Als ein berühmter Schokoladenfabrikant aus Amerika den besten Werbeprofi der Stadt sucht, na, schmuggelt sich Kai in einem Holzkasten in dessen Hotelsuite. Als er aus der Kiste steigt, ist die Überraschung natürlich groß. Und Kai wird am Ende der Geschichte tatsächlich Reklamekönig.
0: 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Erklärt auch deine Redewendung. Schick sie uns an tweens@mdr.de.

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1: Benno feiert in seinem Song das Gefühl von Sommer mit viel Spaß und tollen Erinnerungen. Dabei denkt der Rapper aus Löhne nicht nur an Eisessen oder Ferien, sondern an einen ganz bestimmten Sommer aus der Vergangenheit. In Sommer 2018 geht es um Zeit mit Freundinnen und Freunden und all die schönen Momente zusammen. Solche Tage bleiben oft noch lange im Kopf, weil sie einfach richtig besonders waren. Ein Song, der zeigt, wie wichtig Freundschaft und gemeinsame Erlebnisse

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1: 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Ein Mathebuch.
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1: Bella Kay ist gerade total gefragt. Die Singer-Songwriterin aus Texas ist erst 20 Jahre alt und schon richtig erfolgreich. Sie hat vor kurzem neue Songs veröffentlicht und darf sogar als Voract bei großen Stars wie Gracie Abrams und Noah Kahan auftreten. Ziemlich cool. In ihrem Song Stop geht es darum, auf sich selbst zu hören, Grenzen zu setzen und auch mal Stopp zu sagen.

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1: Das ist mir peinlich.
2: Ich habe einen Klassenkameraden und mit dem bin ich eigentlich ganz gut befreundet, aber manchmal sagt er so Sachen, die halt nicht okay sind, und habe ich schon Fremdscham halt.
3: Manchmal finde ich die Politik sehr beschämend. Die behandeln sich ganz ehrlich auch manchmal echt wie Kleinkinder.
4: Wegen Klimawandel tut sich zurzeit auch nicht viel. 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
1: Was ist groß, grau und telefoniert? Ein Telefant.
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1: Robin Schulz feiert die besseren Zeiten. Zusammen mit der griechisch-amerikanischen Sängerin Barbs hat sich Robin an einen Song über Höhen und Tiefen im Leben gemacht. Es gibt halt immer mal Zeiten, die sind stressig oder man hat Streit, aber umso schöner sind die Zeiten, in denen eigentlich nur noch ein Wassereis in unseren Händen fehlt und dann wäre die Welt perfekt. Und genau die feiern wir mit Better Times und fetten Beats, zu denen wir gemeinsam tanzen können.
2: Hey, hier ist Robin Schulz.
0: Schulz. Better Times.

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1: Sagt der Automechaniker zum Kunden: Das Problem ist größer als ich dachte. Ihre Batterie braucht ein neues Auto.
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1: Entschuldigung, aber findet ihr nicht auch, dass Sias Gesang auf ihrem neuen Song ein bisschen wie Walisch klingt? Das ist natürlich kein Problem, denn wovon Awake Tonight handelt, kann ich euch ja sagen. Es geht darum, wach zu bleiben, weil ein Moment so schön ist und man nicht ins Bett will. Und eigentlich ist es auch fast egal, wovon Sia da singt, denn David Guetta und Afrojack haben so einen Tanzbanger daraus gebastelt, da bleibt uns eh keine Luft zum Mitsingen.
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1: Kennt ihr dieses Gefühl, wenn gerade irgendwie alles gleichzeitig passiert? Schule, Hobby, Erwartungen und man sich einfach mal einen Moment wünscht, in dem der Kopf leise wird. Genau dieses Gefühl hat Sero in seinem ersten Song eingefangen. Bevor Sero sich der Musik gewidmet hat, spielte er Basketball in der Oberliga für die Uni-Riesen. Jetzt singt der 19-Jährige in Wie man tanzt von der Sehnsucht nach Leichtigkeit und von Menschen, die es schaffen, dass man den ganzen Stress für einen Augenblick vergisst.

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1: Manchmal passiert etwas Peinliches oder Chaotisches, zum Beispiel auf dem Schulhof, und man wünscht sich einfach nur jemanden, der zu einem hält. Genau darum geht es im neuen Song At The Party von Levent Geiger. Um Freundschaft und Zusammenhalt, egal was schief geht. Levent kennt ihr vielleicht noch von Kika Dein Song? Heute macht der Münchner Musik für die ganze Welt. In seinem Lied zeigt er, auch wenn jemand einen Fehler macht, kann man trotzdem füreinander da sein.
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2: Zwei Tomaten wollen über die Straße. Sie sind in der Mitte von der Straße. Die eine wird überfahren. Dann sagt die andere: Komm, Ketchup, wir gehen weiter.
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1: Bei Young Pep werden gerade alle Träume wahr. Der Leipziger Rapper ist schon seit Jahren Fan von Kid Capri aus Bremen und hat seine Musik oft gehört. Jetzt haben sie einfach einen gemeinsamen Song. Wie es dazu gekommen ist, erzählt Young Pep in Ganz oben. Kid Capri spricht darüber, dass es in der Musik manchmal sehr schnell geht und viel Druck entstehen kann. Und dass nicht immer alles echt wirkt.

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1: Mama, wie lange bist du schon mit Papa verheiratet? Mutter, ganze 10 Jahre, meine liebe Tochter. Und wie lange musst du noch?
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1: Nina Caroline lässt sich inspirieren. Over Again ist entstanden, nachdem die Berliner Sängerin mit ihren Freundinnen über Dates gesprochen hat. Und viele waren dabei ziemlich enttäuscht. Es geht darum, dass man sich oft zu viele Hoffnungen macht und dann doch merkt, war wohl nichts. Trotzdem ist ein richtig chilliges Lied draus geworden, zum Träumen, Entspannen und Sommertage genießen.
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1: 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Hallo, hier ist MDR Twins mit Na und. Das ist eure Sendung bei MDR Twins für ein Miteinander. Eine Sendung, die Verständnis füreinander schafft. Hier stellen wir euch Kids und Jugendliche vor, die aus ihrem Leben erzählen. Zum Beispiel, wie es ist, im Rollstuhl Fußball zu spielen oder blind Klavier. Und heute bin ich in Dresden und treffe Jakob. Er wird heute 9 Jahre alt, es ist sein Geburtstag und deswegen mega, mega toll, dass er da ist. Hallo!
2: Hallo!
1: Jakob hat uns geschrieben über sich selbst, dass er ein Sharky ist. Was es damit auf sich hat und warum wir heute in Dresden an einem ganz besonderen Ort sind, erfahrt ihr in der nächsten Stunde hier in der Sendung Na und. Ich bin Ivy und jetzt gibt's erstmal Musik vom Topic All or Nothing.
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0: Herzlich willkommen zu MDR Tweens. Na und, ich bin's Ivi. Hi, und ich bin heute in Dresden. Und neben mir sitzt der Jakob, 9 Jahre alt. Hallo.
1: Hallo Ivi.
0: Hallo Jakob, schön, dass du da bist. Ja, und wir beide sitzen nebeneinander, weil du das initiiert hast. Du hast uns geschrieben, eine Mail. Die Mail geht an tweens@mdr.de, dass du richtig große Lust hast, mal in der Sendung mit dabei zu sein, ne?
1: Ja, voll gerne.
0: Und da siehst du, rucki zucki, und schon bin ich da und schon machen wir eine neue Folge MDR Tweens. Na und, du hörst also gerne MDR Tweens. Warum?
1: Weil hier es toll einfach ist und gibt es ja auch viele Sendungen, zum Beispiel MDR Tweens. Na und, oder halt hier MDR Tweens Klassik.
0: Ah, du meinst die Sendung MDR Tweens Clara, wo in jeder Folge eine Komponistin oder ein Komponist vorgestellt wird, wie Clara Schumann oder Beethoven oder so.
1: Ja, und viele, viele andere weitere spannende Sendungen, und darum mag ich halt MDR Tweens.
0: Und was hast du bei MDR Tweens na und schon alles gehört?
1: Dass man zum Beispiel nie aufgibt. Man kann halt auch mit vielen Behinderungen oder halt Einschränkungen Sachen machen, wie Rollstuhl fahren und dabei Fußball spielen.
0: Wie der Daniel, auch aus Dresden, ja.
1: Oder halt Volleyball, sitzen.
0: Der Tom.
1: Ist auch nicht gerade einfach. Ich hätte auch gut, wenn man lange Arme hat für dieses Spiel. Wäre aber für mich leider nichts, weil ich habe ja eine Einschränkung am Arm.
0: Ja, da sprechen wir noch in dieser Folge drüber.
1: Es gibt hier noch einen, der ist blind und spielt Klavier.
0: Das ist der Schien. Ich habe den Eindruck, du hast schon alle Folgen von der und gehört.
1: Ja.
0: Wird also Zeit, dass eine neue entsteht, und zwar mit dir, ne?
1: Ja, möchte ich unbedingt mal hören, mich selber. Mein Papa hat nämlich gesagt, ich klinge anders, wenn ich mich selbst höre, aber für die anderen nicht.
0: In der Wissenschaft ist das auch so. Du musst dich circa 50 Mal selber hören, bis du merkst, ah, das ist meine Stimme. Ja, aber du kannst dich dann auf jeden Fall anhören. Und hör mal, Jakob, das ist ja auch wirklich eine ganz besondere Sache. Also so einen Geburtstag habe ich ja auch noch nie gefeiert. Ja, ich treffe dich hier in Dresden. Wir machen eine Folge MDR Tweens. Na und, was dein Wunsch ist. Und du hast heute auch noch Geburtstag.
1: Also ist das ja ein perfektes Geburtstagsgeschenk.
0: Ja, und deswegen spielen wir jetzt einen deiner Lieblingssongs. Und zwar?
1: Deine Freunde Schokolade.
0: Jetzt kommen deine Freunde mit Schokolade für Jakob und für euch alle hier bei MDR Tweens. Na und?
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0: MDR Twins ist das mit einer und ich bin's, Ivy. Hi, ich treffe heute Jakob aus Dresden. Er hat uns gemeldet, dass er super gerne mal in dieser Sendung mit dabei sein möchte, was er jetzt an dieser Stelle ist. Und er hat uns geschrieben, dass er ein Sharky ist. Hallo Jakob.
1: Hallo, wir reden dann gleich, was er ein Sharky ist.
0: Was genau ist denn ein Sharky?
1: Also das sind Kinder, die halt wie einen Schlaganfall haben. Was ein Schlaganfall ist, das hört ihr jetzt. Ein Schlaganfall ist, also ihr müsst euch vorstellen, da ist ein Blutgefäß, da fließt irgendwie so ein Blutball und der hat bei mir etwas im Gehirn verstopft, eine wichtige Ader. Und darum habe ich jetzt den Schlaganfall bekommen.
0: Wie alt bist du da gewesen, Jakob?
1: Etwa eine Stunde oder so.
0: Eine Stunde alt.
1: Also umherum um die Geburt.
0: Und wann ist das aufgefallen, Jakob, dass du einen Schlaganfall als Baby hattest?
1: Nach 10 Tagen.
0: Und welche Folgen hat das denn für dich und deinen Körper?
1: Also meine rechte Hand ist gelähmt, aber halt, das stört mich eigentlich kaum im Alltag. Mein Fuß wurde halt auch betroffen, aber mein Körper hat es wieder hingekriegt, dass ihm es wieder gut geht, aber meine Hand leider nicht.
0: Jakob? Deine rechte Hand ist gelähmt oder dein rechter Arm komplett. Wie ist das?
1: Mein rechter Arm ist komplett von der Schulter bis zu den Fingerspitzen gelähmt. Aber halt mein Arm fühlt sich gar nicht an, nur meine Hand. Ja, das fühlt sich an wie ein Skihandschuh, der so dünn ist, aber halt trotzdem sehr, sehr mir stark ist. Ich kann meine Hand nicht zumachen, also wie zum Beispiel, ich kann die nicht flach machen. Also ich kann die flach machen, aber ich kann die dann nicht hier zusammen machen, die Finger. Das ist halt sehr, sehr schwer.
0: Was ist besonders schwierig nur mit einer Hand?
1: Schnürsenkel binden. Das ist sehr, sehr schwierig.
0: Und deinem rechten Bein geht es wieder gut, sagst du?
1: Ja, aber trotzdem stolpere ich viel, wenn ich K.O. bin. Darum habe ich auch viele Wunden.
0: Aktuell hast du auch eine Schürfwunde an deinem rechten Knie, ne?
1: Ja, erst gestern passiert.
0: Wobei?
1: Beim Fußballspielen.
0: Es ist eins deiner Hobbys.
1: War mal eins meiner Hobbys.
0: Fußball ist mal dein Hobby gewesen und dein aktuelles Hobby ist nämlich Tauchen.
1: Also hier, der machen wir eine Stunde lang unter Wasser, zur Erwärmung 6 Bahnen schwimmen. Mit Übungen Streckentauchen gibt es. Da müssen wir so lange tauchen, wie es geht, ohne Atemflasche. Dann gibt es noch manchmal Atemflaschentauchen und halt viele Spiele unter Wasser.
0: Und da bin ich nämlich heute mit dabei. Und jetzt gerade sitzen wir schon,

0: Hier ist MDR Tweens mit Na und. Liebe Grüße aus Dresden von Ivi und von Jakob, der neben mir sitzt. Hallo.
1: Hallo Ivi.
0: Jakob hat mich eingeladen, uns von MDR Tweens, Na und, ihn in Dresden besuchen zu kommen. Heute erfahren wir, wie Jakob damit lebt, dass er als Baby einen Schlaganfall erlitten hat. Mit 10 Tagen hat man das festgestellt. Und ja, Schaki, Jakob, magst du uns das nochmal kurz und knapp erklären, was das ist?
1: Schaki sind nur Kinder, die einen Schlaganfall hatten. Und zum Teil auch etwas größerer als ich, aber mit vielen befreundet bin ich.
0: Also du hast darüber auch schon Freunde und Freundinnen kennengelernt, ja?
1: Ja, das hab ich.
0: Und neben dir sitzt deine Mama, das ist die Nadja. Hallo Nadja.
2: Hallo Ivi.
0: Wie ist euch das aufgefallen, dass euer Sohn einen Schlaganfall erlitten hat, weil es gar nicht immer so schnell oder überhaupt diagnostiziert wird, ne?
2: Ja, wir hatten das Glück, dass wir nach Jakobs Geburt eben in der Klinik waren und nach einem etwas holprigen Start durfte ich ihn dann endlich stillen und beim Stillen hat er gekrampft und so ging damals die Diagnostik los, dass man geschaut hat, woran lag es und irgendwann stand er dann fest, ach herrje, der Jakob hatte einen Schlaganfall.
0: Und wie hat sich dann das damals schon bemerkbar gemacht?
2: Erstmal noch gar nicht, weil die Motorik bei Babys noch ganz anders ist. Aber als er ein bisschen älter wurde, hat man dann schon gemerkt, er nimmt den rechten Arm weniger, er braucht für manche Sachen länger. Aber er hat alles erreicht, was es zu erreichen ging. Und genau, und bei Kindern ist es generell schwierig zu sagen, wie sich das äußert, weil sich das Gehirn noch entwickelt und alles möglich ist.
0: Jetzt hat Jakob ja heute Geburtstag, er wird 9 Jahre alt und ja, also er sitzt putzmunter zwischen uns. Ihm geht's aktuell gut, oder?
2: Ja, also ich glaube auch, ihm geht es sehr gut und wir sind jeden Tag auch unglaublich dankbar, dass es ihm heute so gut geht und er so unbeschwert und glücklich lebt und ja, einfach ein aufgeweckter, kleiner, freundlicher Kerl ist.
0: Und wenn man Schlaganfall und Kinder oder Babys zusammenbringt, dann schrecken einige so zusammen oder zucken zusammen und sagen so, hä, das ist doch was für ältere Menschen. Ist aber gar nicht so, denn damit ist Jakob gar kein Einzelfall, ja? Und ihr lernt auch Menschen kennen, denen es ähnlich geht mit ihren Kindern.
2: Genau, wir sind in einem Schlaganfallverein, die Schaki e.V. und da sind alle Kinder deutschlandweit, zumindest die, die wollen, vertreten. Und es ist eine recht große Gruppe und man ist manchmal ganz schön erstaunt, wie viele Kinder es betrifft, die tatsächlich einen Schlaganfall hatten. Und leider muss man auch sagen, dass die Dunkelziffer noch viel größer ist.
0: Ja, bei Jakob ist es so, also er kann seinen rechten Arm nicht so richtig gut benutzen, ne? Ist der gelähmt?
2: Genau, der Jakob hat eine Lähmung im rechten Arm. Man muss sich das so vorstellen, er beschreibt das selber mal wie, als hätte er einen Handschuh an, einen Skihandschuh. Und das rechte Bein ist auch betroffen, aber das merkt man hauptsächlich nur, wenn er müde ist, weil er viel stolpert oder das Gleichgewicht nicht halten kann. Genau, aber ansonsten gibt es noch so ein paar andere Dinge, Konzentration, manchmal auch so ein bisschen Aussprache, wo man jetzt nicht weiß, liegt es einfach daran, dass er ein kleiner Junge ist oder liegt es am Schlaganfall?
0: Und was würdest du sagen, was geht bei ihm und was geht nicht?
2: Also ich glaube, Jakob ist so, geht nicht, gibt's nicht. Er probiert alles aus, manchmal mit einigen Blessuren. Also wir sind regelmäßig Gast in der Uniklinik mit Platzwunden oder mit Verletzungen, weil der Jakob sich viel zutraut und eigentlich auch alles macht. Wenn es einen Endgegner gibt, dann ist das Reißverschluss und Schnürsenkel.
1: Schnürsenkel sind doof.
0: Das kann ich mir vorstellen, weil zum Schnürsenkelbinden, da benutzen die meisten Menschen eben beide Hände, ne? Und ja, wenn die rechte Hand dann da nicht mitmacht, dann ist das schon ganz schwierig. Nun hat der Jakob ja ein ganz besonderes Hobby, Tauchen. Da würde man jetzt auch erstmal denken so, Moment mal, Tauchen?
2: Ja, die Alternative war E-Gitarre oder Skateboard. Da finde ich Tauchen schon ganz okay.
0: Ja. Und ich bin super gespannt, wie gleich das Tauchtraining wird. Jakob, da nimmst du mich dann mit in die Halle, ja?
1: Ja, das mache ich.
0: Und solange bleiben wir jetzt noch vor der Halle sitzen und picknicken schön weiter. Und ja, bis gleich hier bei MDR Tweens. Na und?
1: Bis gleich.

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1: Happy Birthday to you. Happy Birthday to you. Hier ist MDR Twins. Na und? Mit Ivi und einem Geburtstagskind. Und zwar der Jakob. Der wird heute 9. Hallo.
2: Hallo Ivi. Also, ich bin heute vor etwa 9 Jahren geboren worden. Darum ist es mein Geburtstag.
3: Und da hast du dir so gedacht, das wäre ja mal gar nicht schlecht, heute eine Nahunsendung aufzunehmen.
2: Ja, das ist eigentlich nicht so schlecht.
1: Da ist schon mal ein Wunsch mit in Erfüllung gegangen. Und hast du denn noch weitere tolle Geschenke bekommen?
2: Ich habe Lego bekommen, dann habe ich noch ein Kuscheltier bekommen, so mit Kraken. Und ich habe 2 Bücher bekommen. Und ein Terrarium, weil ich als Haustier möchte ich nämlich Schnecken. Schnecken sind eigentlich ganz gute Haustiere. Die kann man nämlich sehr, sehr gut halten. Gutes Haustier für Kinder, die noch kein Haustier hatten. Man braucht nur ein Terrarium, ein bisschen Laub, Erde und Kräuter und anderes Futter und Wasser.
1: Das sind dann so ganz große Schnecken?
2: Ja, in etwa sind die so groß wie ein Tennisball. Ihr müsst euch so vorstellen, die Achatschnecke wird bis zu 20 cm lang und sie wiegt etwa so 500 Gramm, also so viel wie 2 Butterstückchen.
1: Die Schnecken kommen bald. Haben die denn schon Namen?
2: Garfield und Gary.
1: Worauf beziehen sich die Namen?
2: Auf SpongeBob und Garfield.
1: Ihr seid eine sehr musikalische Familie, ist das richtig?
2: Ja, das ist richtig. Also meine Mama spielt Waldhorn, darum spiele ich jetzt Waldhorn. Das ist viel größer, ist auch auf Postzeichen abgebildet und das spiele ich halt seit ein paar Wochen.
1: Seit ein paar Wochen. Und kannst du schon ein Stück darauf spielen oder hast du dir ein ganz besonderes Stück vorgenommen, was du auf deinem Waldhorn spielen möchtest?
2: Ja, von Star Wars. Hier, da, das hier, was häufig ist.
1: Warte mal, geht das so?
2: Da.
1: Ah, jetzt habe ich's. Das möchtest du auf deinem Waldhorn spielen?
2: Ja, hab heute ein Star Wars im Heft bekommen. Alle Lieder von Star Wars im Noten aufgeschrieben sind.
1: Ganz große Klasse, oder?
2: Ja, das ist ganz große Klasse.
1: Super schön. Ich freue mich sehr, dass du heute mit dabei bist hier bei MDR Twins. Na und gleich gehen wir in die Schwimmhalle und ich bin bei eurem Tauchkurs mit dabei.
2: Man muss ja schon schwimmen können, aber wir schwimmen ganz schön oft, ganz schön viel.
1: Ja, ich freue mich. Bis gleich, Jakob.
2: Bis gleich.
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0: NDR Schwienzner und ich bin Jakob. Ich habe eine kleine Einschränkung. Hier, mein rechter Arm ist irgendwie gelähmt. Ich habe einen Schlaganfall als Baby erlitten.
1: Und ich bin Ivi. Wir sitzen hier vor der Schwimmhalle Klotsche, hinten am Flughafen Dresden raus, weil du hier regelmäßig tauchen gehst.
0: Jo.
1: Ich bin ja auch gleich bei eurem Training mit dabei. Jakob, warum tauchen? Was gibt dir das? Was für ein Gefühl hast du dabei?
0: Wasser ist mein Element. Das habe ich ja herausgefunden. Ich bin im Wasser sehr beweglich. Ich kann halt gut schwimmen, kann auch tauchen und halt, mir macht es einfach Spaß, im Wasser zu spielen oder halt Aufgaben zu erledigen. Tauchringe zum Beispiel machen wir manchmal, müssen wir ohne Taucherbrille holen, machen wir Augen auf, manche machen auch Augen zu, die tasten sich halt voran. Aber ich habe auch früher Augen zugemacht, aber jetzt habe ich einmal Augen aufgemacht im Schulschwimmen und dann mache ich es jetzt immer wieder mal.
1: Schön, dass wir gleich zusammen tauchen gehen, also du tauchst und ich gucke zu. In Ordnung?
0: Ja, das ist in Ordnung.
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0: Hier ist MDR Twins mit Na und. Ich bin's Ivi und bin heute in Dresden an der Schwimmhalle Klotzsche. Das ist ein besonderer Bau. 1935 gebaut worden und denkmalgeschützt. Er ist braun und auf der Fassade seht ihr Athleten, die Speerwurf machen. Eine andere Disziplin stellen wir euch heute vor: Tauchen. Einmal in der Woche trainiert hier der Tauchclub Dresden Mitte. Mit dabei Jakob. Er ist 9 Jahre alt und weil er direkt nach seiner Geburt einen Schlaganfall erlitten hat, ist sein rechter Arm gelähmt. Also er hat eine spastische Lähmung. Das bedeutet, dass er den nur sehr eingeschränkt nutzen kann. Wir gehen jetzt rein in die Schwimmhalle. Die Kinder ziehen sich um und dann wird geschwommen und getaucht. Die Schwimmhalle Klotzsche in Dresden ist ja wie ein ganz typisches Schwimmbad. Es riecht nach Chlor. Es ist tropisch warm, etwas feucht, hohe Fenster. Und der Jakob ist da. Hallo.
1: Hallo.
0: So, was braucht man jetzt alles zum Tauchen? Was sind die Utensilien?
1: Wir brauchen Schnorchel, 2 Flossen, eine Taucherbrille und ein Handtuch. Und wir schwimmen zur Erwärmung manchmal richtig viel. Das macht eigentlich richtig viel Spaß.
0: Ja, dann mal los, ne? Und mit Jakob sind noch 4 weitere Kinder da. Mit ihnen zusammen macht er das Tauchtraining. Und Trainerin Uli ist auch da. Sie steht schon am Beckenrand.
2: Jakob Bahn 1, okay?
0: Und dann geht's auch schon los mit 2 Bahnen Brustschwimmen zur Erwärmung.
2: Wie im klassischen Schwimmverein, erstmal Bahnen schwimmen. 25 Meter Bahn zum Warmwerden. Und nach 2 Bahnen erwärmen, werden die Flossen angelegt, die Taucherbrille. So, wie sitzt denn die Taucherbrille besonders gut?
1: Über die Ohren, damit keine hier Hundeohren sind, also hier Hasenohren, wie auch immer man das nennt. Und das ist einfach gut.
2: Und die Flossen kommen jetzt auch noch dran?
1: Ja, die muss unten dran ein bisschen.
2: Und kannst du dich damit gut bewegen?
1: Ja.
2: So, mit den Schwimmbrillen und den Schwimmflossen jetzt 2 Bahnen Rücken. Jakob, das ist total großartig. Ich habe gesehen, Rückenschwimmen, da kannst du deine Arme mit bewegen, ne? Mit den Armen quasi kraulen.
1: Ja, das kann ich.
2: Wie geht das denn, dass du deinen rechten Arm auch so toll mitbewegen kannst? Macht das Wasser was?
1: Also ja, Wasser habe ich halt eine gute Grundlage und ich fühle mich einfach im Wasser halt ziemlich gut wohl.
2: Was ist das für ein Gefühl im Wasser jetzt?
1: Also ich liebe Wasser, es ist schön feucht. Unter Wasser ist es halt auch toll und über Wasser auch. Ich mag es einfach im Wasser zu sein.
0: Wir haben kaum Zeit zu reden, denn das Training geht zackig weiter.
3: 2 Bahnen, Maul, nur Beine. Ordentlich lang machen.
2: Uli, du bist die Trainerin, du machst das schon ganz lange, dass du Kinder in Tauchen trainierst.
4: Ja, seit 30 Jahren, seit 1990, 91, also so lange, macht Spaß. Früher waren es mehr ältere Kinder, ab 10 Jahre und so seit ungefähr 20 Jahren mache ich das auch, dass ich also ganz kleine, die so frisch nach dem Seepferdchen kommen.
2: Ja.
4: Und das Wichtigste ist, dass die richtig sicher schwimmen, dass die sich in jeder Lage über Wasser, unter Wasser wohlfühlen, keine Angst haben im Wasser, das ist eigentlich das Wichtigste.
2: Nun ist es ja so, dass der Jakob eine Einschränkung hat. Er kann seinen rechten Arm nicht bewegen, er ist gelähmt. Ich habe aber gesehen, dass er ihn im Wasser dann doch bewegen kann. Trotzdem die Frage an dich, hast du dir Gedanken gemacht, als du ihn mit aufgenommen hast hier in die Gruppe?
4: Ja, wir haben vorher auch extra Training gemacht. Dann haben wir ausprobiert, wie er in der Gruppe klarkommt.
2: Wie entwickelt er sich?
4: Super, super.
2: So, jetzt geht's los mit dem Streckentauchen.
3: Auf die andere Bahn wechseln und dort drüben zurückschwimmen.
2: Jakob, du hast, glaube ich, 15 Meter gerade geschafft, oder?
1: Ja, denke ich, das macht man eigentlich jedes Mal so. 15 Meter ist eigentlich nicht gerade schwer.
3: Wir tauchen ab in Bauchlage, drehen uns auf den Rücken, die Arme sind das Höhenruder. Okay?
2: So, jetzt wird Ringtauchen gemacht. Jakob taucht los und holt sich den gelben Ring. So, was ist das denn da jetzt im Wasser? Eine Tonne?
1: Ach, wir müssen durch die Tonne durchtauchen.
2: Durch die Tonne durchtauchen, ja. Jawohl, sehr galant durch die Tonne getaucht. Wir sind ja gerade beim Training hier in der Schwimmhalle mit dabei und mit Jakobs Mutter Nadja stehe ich hier und habe mich wirklich gefragt, wie kann es sein, dass Jakob seinen rechten Arm, der gelähmt ist, sich so wunderbar beim Rückenschwimmen bewegen kann?
5: Ja, der Jakob, der hat keine schlaffe Lähmung, sondern er hat eine Spastik. Und Spastik bedeutet, dass der Arm so nicht gut zu gebrauchen ist, aber er kann ihn ansteuern grob und kann ihn deshalb trotzdem bewegen.
2: Die Kinder spielen noch eine Runde auf dicken Wassermatten und dann hüpfen sie aus dem Wasser.
6: Du bist wieder da an Land.
2: Und wie war das Rennen?
1: Toll, es war übelst toll. Es hat viel Spaß gemacht. War halt auch anstrengend, aber war halt auch cool.
2: Gleich erfahrt ihr bei MDR Tweens Nah und, was Jakob sich wünscht.

0: Heute sind wir in Dresden und zwar mit Jakob, der heute Geburtstag hat, 9 Jahre alt wird. Hallo.
1: Hallo.
0: Jakob, was wünschst du dir?
1: Ich wünsche mir, dass die Welt halt mehr freundlich zu anderen ist. Es gibt ja auch Menschen, die sind böse zu anderen, die beklauen sich. Das finde ich halt überhaupt nicht schön. Und Krieg ist überhaupt nicht toll. Das ist Schwachsinn, da sterben Menschen halt nur. Darum finde ich Krieg einfach doof und schrecklich.
0: Und was wünschst du dir, wenn du jetzt mal so in deine Zukunft blickst? Auf was hast du total große Lust?
1: Also, wenn ich groß bin, möchte ich halt gerne die Wasser erforschen, weil Wasser halt mein Element ist. Das wird auch so immer bleiben. Ich kenne mich im Wasser gut aus. Das finde ich halt einfach toll unter Wasser.
0: Meeresbiologie interessiert dich, ja? Könntest du dir vorstellen, Meeresbiologe zu werden?
1: Das kann ich mir vorstellen. Und zwar auch sehr gut. Ich mag halt auch sehr gerne Tiere, die unter Wasser leben. Einer meiner Lieblingstiere sind Robben, Schildkröten und Fische. Ich mag Fische und Krokodile und alles so, was im Meer so rumschwimmt oder rumläuft oder krabbelt.
0: Und ja, mir bleibt noch zu sagen, vielen lieben Dank, dass du mich heute eingeladen hast, dass ich zu dir nach Dresden kommen durfte, dass wir so schön an deinem Geburtstag gepicknickt haben, hier vor der Schwimmhalle Klotsche, dass du mich mit zu deinem Tauchkurs genommen hast. Und ich wünsche dir von Herzen alles, alles Gute, viel Freude, ja, und dass du die Dinge realisieren kannst, die du dir vornimmst.
1: Ja, ich wünsche mir halt auch sehr gerne, dass ich mal einen Tag habe, dass ich mal keinen Schlaganfall, dass mal so ist, wie halt ohne Schlaganfall. Ja, sonst wünsche ich mir eigentlich nichts.
0: Das war MDR Tweens mit Na und. Wollt ihr auch mal in der Sendung wie Jakob sein? Dann meldet uns an tweens@mdr.de. Und Na und hört ihr immer montags um 7 Uhr und um 18 Uhr. Schön, dass ihr dabei gewesen seid. Eure Ivi.

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1: Das ist die Show mit der neuesten Musik. Wie jede Woche gibt es eine ganze Stunde lang das Neueste vom Neuesten. Die Songs sind zum Teil noch nicht mal 24 Stunden alt, weil sie in der Regel freitags ja erst rauskommen. Wir starten mit einem Song von Summer Jam, der sich Shireen David geschnappt hat und mit ihr zusammen auch sein neues Album schon ankündigt. Das heißt Duman. Und eben auf diesem Album sind sie gemeinsam dann auch einmal zu hören, und zwar mit dem gemeinsamen Song Mo Money, Mo Haters. Wie der klingt, hören wir uns natürlich an. Erster Song in dieser Show. Mein Name ist Ingo, guten

Neue Musik vom Sänger, Songwriter, Schauspieler, vom Model ist er auch noch, Troye Sivan. Der startet mit seiner neuen Single She's the Best in eine neue Ära. Der Titeltrack ist das zu seinem 4. Studioalbum. Es ist eine Liebeserklärung an Frauen, insbesondere Transfrauen sowie Drag Queens, feminin auftretende Menschen und dem femininen Geist, der sein Leben und seine Kreativität beeinflusst hat. Troye Sivan mit She's the Best hier in der Show mit der neuesten Musik jetzt.

Der nächste Song, der blickt auf den Weg von Dream, vom Schlafen auf der Studiomatratze und vielen steinigen Umwegen bis nach ganz oben, zwischen ländlicher Heimat und Erinnerungen an den Kampf seines Vaters, erzählt Dream über seinen Aufstieg. Bowser ist in dem Track, den wir gleich hören, auch noch mit dabei. Wir hören rein in den neuen Song von Dream und Bowser, der Sonne immer näher.

0: Neue Musik in dieser Woche kommt von Young Pep. Der ist erwachsener, mutiger als zuvor. Das kann man, glaube ich, so festhalten. Er schlägt irgendwie auch damit ein neues Kapitel auf. Das Ergebnis ist eine kraftvolle EP über Zusammenhalt, Mut und die Gewissheit, mit Ängsten und Sorgen nicht allein zu sein. Unter anderem geht es auch darum, in seinem neuen Track, der gerade frisch herausgekommen ist, Anders heißt er. Hier ist Young Pep.
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Musik in dieser Woche kommt auch aus Dänemark. Es geht um Lucas Graham. Neues Album soll Good Times heißen, heißt es auch, ist nämlich schon draußen. Und der Titelsong, der heißt auch Good Times, fühlt sich an wie Heimkommen nach mehr als einem Jahrzehnt auf Tour. Er sagt selbst, es ist ein Lied darüber, wie glücklich ich mich schätzen kann, so starke Frauen um mich zu haben. Na gut, okay, er meint damit seine Frau und seine Töchter. Good Times von Lucas Graham gibt es jetzt.

Neue Musik in dieser Woche kommt von Marlo Großhardt, der mit seinem dritten Album am Start ist. Da singt er wütend aufgekratzt über den Zustand in der Welt. Ein Zustand, der ihm offenbar Kopfzerbrechen bereitet. Entstanden sind die 13 Songs letztes Jahr innerhalb weniger Wochen in einem kleinen, verregneten Dorf in Portugal, weit weg also von Deutschland. Wie das klingt, wenn man da in Portugal produziert, das hören wir uns an, zumindest mit einem Song. Parallelwelt, Marlo Großhardt, jetzt in der Show mit der neuesten Musik.

Ira Starr, die muss ich euch vorstellen, die ist neu bei uns in der Playlist und erst 24 Jahre jung. Und man kann sagen, als R&B-Sängerin eine der wichtigsten neuen Stimmen im Afrobeats-Genre. Der neue Song, den sie gerade herausgebracht hat, heißt Heaven Baby. Ira Starr jetzt für euch.

0: Neue Musik kommt in dieser Woche auch von Chiago, der mit dem neuen Song Verschwommen zeigt, wie er die melancholische Seite einer durchfeuerten Nacht auch in Songs verpacken kann. Zwischen treibendem Club-Sounds und eingängiger Hook hat das wohl mal wieder hinbekommen, damit seine Fans glücklich zu machen. Verschwommen hören wir jetzt in der Show mit der neuesten Musik. Hier ist Chiago.
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Und auch Becky G ist mit neuer Musik am Start. Die lässt sich ja nichts vorschreiben. Sie ist eine Künstlerin ohne Grenzen, ohne Kompromisse. Auf ihrem aktuellen Album präsentiert sie 17 Songs. Unter anderem wechselt sie da mühelos zwischen Spanisch und Englisch. Und einen Song von diesem Album hören wir. Becky G mit Schula in der Show mit der neuesten Musik.

Brockhoff habt ihr gerade gehört mit ihrem neuen Song Paul in der Show mit der neuesten Musik. Neue Musik in dieser Woche kommt von Jackstyle und John, die kennt ihr vielleicht, mit Turn the Lights Off, ein Song, der bei uns schon in der Playlist rotiert. Jetzt gibt es neue Musik von den beiden. Jackstyle, ein 24-jähriger Däne, gehört zu den am schnellsten wachsenden Dance-Künstlern Skandinaviens. Und John, der schrieb schon vor über 20 Jahren Geschichte als Dänemarks erstes echtes Teenie-Idol und dem schnellsten Platin-Debüterfolg aller Zeiten. Wir hören rein in das gemeinsame neue Stück What Are We Gonna Do? Jackstyle und John für euch in der Show mit der neuesten Musik. Yeah.

0: Einen letzten Song, den habe ich noch für euch. Der kommt von Danger Dan und seinem zweiten Klavieralbum Keine Angst. Dass es hier so schön ist, so heißt der Song und ist vermutlich der mutigste, ganz sicher aber einer der wichtigsten Songs auf diesem neuen Album. Den hören wir uns noch an. Danger Dan, dass es hier so schön ist, in der Show mit der neuesten Musik. Mein Name ist Ingo, bis dann nächste Woche. Bye, bye.
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1: Die nächste Dua Lipa kommt vielleicht aus Österreich und sie heißt Stella Maria. Diese Lady hat mit 10 Jahren schon die Musik für sich entdeckt. Das Singen hat ihr nämlich dabei geholfen, ihre Asthmaerkrankung zu bewältigen und ist ganz schnell zu ihrer großen Leidenschaft geworden. Mit mittlerweile 16 schreibt sie Songs über persönliche Erlebnisse und auch mal schwierige Gefühle und Erfahrungen. Trotzdem klingt ihr neuer Song Following You nach Wassereis, nach Tanzeinlagen unter der Disco-Kugel und Freiheit.

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1: Aus einer neuen Freundschaft ist auch neue Musik entstanden. Bei Gentleman und Michael Patrick Kelly. Die zwei haben sich bei Sing Mein Song kennengelernt und sind richtig gute Freunde geworden. Ihren Song Wildfire haben sie zusammen im Studio auf Mallorca geschrieben. Gentleman hat erzählt, dass er nach einer kreativen Pause endlich wieder neue Ideen hatte. Und der Song ist jetzt auf seinem neuen Album Gratitude mit dabei.

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1: Lea zeigt mit Chemie eine neue, frechere Seite von sich, aber es geht trotzdem voll ums Gefühl. Im Song geht es um eine Person, die man einfach nicht vergessen kann, auch wenn man weiß, dass es schwierig wird. Man schreibt Nachrichten, die man vielleicht lieber nicht schicken sollte und erlebt Momente, die einen total durcheinander bringen. Der Sound ist cooler Pop, locker und richtig nah dran am echten

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1: Felix Jehn übt Schwedisch zusammen mit seinem neuen Feature-Gast Omar Rudberg. Geboren in Venezuela und aufgewachsen in Schweden, ist Omar aber nicht nur aufstrebender Sänger, sondern auch Schauspieler in der Serie Young Royals. Gemeinsam haben die beiden einen Song gemacht, der perfekt zu warmen Sommerabenden passt. In Siren geht es um jemanden, der einen immer wieder fasziniert. Der Titel erinnert an Sirenen aus alten griechischen Sagen, die Menschen mit ihrem Gesang angelockt haben. Dieses Gefühl bringt Omar mit seiner besonderen Stimme toll rüber.
2: Moin, hier ist Felix Jehn.

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1: Jetzt kommt Musik aus Australien mit einer starken Botschaft. G-Flip erzählt in Bad on Fire eine ganz persönliche Geschichte aus der eigenen Vergangenheit. Es geht um die Schulzeit, in der es oft nicht leicht war, einfach so zu sein, wie man wirklich ist. Im Song geht es um Angst, aber auch darum, den Mut zu finden, zu sich selbst zu stehen. Bad on Fire steht dafür, alles rauszulassen und sich nicht mehr zu verstecken.

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1: Slater will tanzen. Slater kommt aus den USA und ist bekannt für ihren auffälligen Look mit viel Glitzer, langen blonden Haaren und coolen Outfits. Ihr Song Dance ist ein echter Gute-Laune-Track, bei dem man am liebsten sofort aufspringen möchte. Sie liebt Popmusik aus den 2000ern und lässt sich davon in ihren Songs inspirieren. Ein bisschen wie ein moderner Throwback.

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1: Hey Noah,
2: ja, was denn?
1: Lass mal einen Song machen.
2: Auf den jetzt?
1: Ja, Mann.

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1: Das Leben immer so leben, als hätte es kein Ende. Das nimmt sich Shaboozy vor. Seine Musik katapultiert uns immer direkt in einen imaginären Saloon und gibt uns das Gefühl, länger wach zu sein, als unsere Eltern uns erlauben. Das ist auch in Born to Die nicht anders. Shaboozy ist ein Musiker aus den USA und bekannt dafür, Hip-Hop, Pop und Country zu mixen und daraus richtig tanzbare, gute Laune-Songs zu machen. Deswegen

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1: Wir fahren Zug mit Stella Lefty. In ihrem Song ist die US-amerikanische Singer-Songwriterin nämlich auf dem Weg nach Boston. Im echten Leben eher so mit dem ICE an die Spitze unserer ganz persönlichen Charts. Denn wenn wir diesen Sommer eines brauchen, dann sind es ihr entspannter Vibe, ihre rauchige Stimme und die gute Laune Country-Klänge. Boston fühlt sich an wie bei einer langsamen Dampflokfahrt durch Felder und Wälder, den Kopf aus dem Fenster zu stecken und die warme Sommerluft zu schnuppern.

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1: Es gibt Tage, da möchte man sich am liebsten drinnen verstecken und dann wieder Tage, an denen man einfach raus will, um das Leben zu genießen. Für genau solche Momente haben wir jetzt Another Drink von Marshmello und der Sängerin Kelsea Ballerini. Hier treffen fröhliche Dancebeats auf Country-Musik aus den USA. Klingt erstmal ungewöhnlich, passt aber richtig gut zusammen. Kelsea Ballerini ist schon ein großer Star in der Country-Pop-Welt und sorgt mit ihrer Stimme für echtes Sommer. Feeling. Also schnappt euch euer Lieblingsgetränk und lehnt euch entspannt zurück.
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1: Nach ihren bisherigen eher ruhigen Songs zeigt Anaïs jetzt eine neue Seite. Ihr neuer Song klingt nach Sommerferien, guter Laune und dem Gefühl, einfach das zu machen, worauf man Lust hat. In Ciao Baby singt sie von spannenden Tagen, spontanen Ideen und davon, sich nicht ständig Gedanken darüber zu machen, was passieren könnte. Ein echter gute Laune Soundtrack zum Mitsingen, Tanzen und lauter drehen.

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1: Wenn Kygo in den Himmel kommt, erwartet ihn da eine riesige glitzernde Palme in Disco-Kugel-Optik. Das verrät uns das Coverbild seines neuen Songs Heaven on Your Mind. Gesungen wird der von Dan Timinski aus Amerika, dessen Stimme schon viele von älteren Dance-Hits kennen. Wenn du dich mal verloren fühlst, bin ich da und zeig dir den Weg, singt er. Und damit die Disco-Palme auch Sinn macht, gibt's dazu natürlich die typischen fluffigen Sommerbeats von Kygo.
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1: Bibi Rexha hat einen Haufen neuer Mucke am Start. Ihren Song Sad Girls zusammen mit DJ David Guetta und ihr neues Album Dirty Blonde. Sad Girls klingt nach einer großen Tanzparty mit schnellen Beats und funkelnden Sounds. In dem Lied geht's darum, wie man sich fühlt, wenn das Herz mal ein bisschen traurig ist. Aber statt sich zu verkriechen, heißt es hier, Musik an und weiter tanzen. Denn manchmal hilft ein guter Song dabei, sich stärker und wieder richtig gut zu fühlen.

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1: Sahide macht sich zu ihrem Geburtstag einfach selbst ein Geschenk, und zwar einen neuen Song. Der heißt Sweet 16. Der Track hat einen coolen Dance-Pop-Beat, zu dem die Berlinerin locker rappt und jede Menge Party-Vibes versprüht. In Sweet 16 geht's um Geburtstag feiern, Blitzlichter, die ersten großen Freiheiten und das glitzernde Leben wie ein echtes It-Girl.

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1: Dieser Song hat Tame Impala nun wirklich weltweit bekannt gemacht. Hinter dem Namen steckt Kevin Parker aus Australien, ein echtes Musiktalent. Im Studio spielt er fast alle Instrumente ganz allein ein. Für diesen besonderen Remix von Dracula hat er mit Jennie von Blackpink zusammengearbeitet. Der Song klingt geheimnisvoll und ein bisschen düster. Er erzählt von jemandem, der das Sonnenlicht meidet und sich ganz doll nach Liebe sehnt.

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1: Leonie und Marcus and Martinez wollen uns tanzen sehen. Die norwegischen Zwillingsbrüder sind mittlerweile richtig erwachsen geworden und bereit, das Nachtleben auf den Kopf zu stellen. Zusammen mit Leonie träumen sie in ihrem Song Moonlight davon, die ganze Nacht im Mondlicht durchzutanzen. Für das Coverfoto sind sie sogar auf ein Berliner Dach geklettert, mit einem riesigen Mond im Hintergrund. Aber ich sag's euch, die Sonne eignet sich auch ganz hervorragend als Disco-Kugel.

kam, sie sang und sie siegte. Beim Eurovision Song Contest in Wien hat uns Dara aus Bulgarien komplett verzaubert und am Ende völlig verdient haushoch gewonnen. Der Vibe von Darina Jotova erinnert ein bisschen an Nina Chuba. Obwohl sie in ihrer Heimat schon ein richtiger Superstar ist, war sie total überwältigt und unglaublich dankbar für die vielen Stimmen. Einfach super sympathisch. Ihr Song Bangaranga bedeutet so viel wie ein wildes, lautes Durcheinander und steht dafür, mutig seinen eigenen Weg zu gehen, auch wenn andere etwas anderes erwarten.

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1: Benno feiert in seinem Song das Gefühl von Sommer mit viel Spaß und tollen Erinnerungen. Dabei denkt der Rapper aus Löhne nicht nur an Eisessen oder Ferien, sondern an einen ganz bestimmten Sommer aus der Vergangenheit. In Sommer 2018 geht es um Zeit mit Freundinnen und Freunden und all die schönen Momente zusammen. Solche Tage bleiben oft noch lange im Kopf, weil sie einfach richtig besonders waren. Ein Song, der zeigt, wie wichtig Freunde

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1: Topic lebt sein bestes DJ-Leben. Gemeinsam mit Superstar Becky G liefert uns Tobias Topic aus der Nähe von Düsseldorf ein Lied, das nach Sommer, Sonne, Strand und Wassermeloneneis klingt. Becky G ist eine amerikanische Sängerin, Tänzerin und Schauspielerin, die schon mit krassen Stars wie Pitbull und Bad Bunny zusammengearbeitet hat. Jetzt durfte auch Tobi mal mit ihr ins Studio und hat abgeliefert. Afro-House-Vibes und Latin-Einflüsse verwandeln bei Sorry Papi jede Hängematte in eine Poolliege und den Apfelbaum in eine Palme.
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